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1: Willkommen zum Konzert Kunstradio SO21. SO21 am Sonntag, 21. Juni, der Longtest-Tag.
2: Hallo allerseits, Sie hören SO21 Kunstradio auf Radio Lora. Mein Name ist Andreas, ich gehöre zu SO21.
1: Und mein Name ist Leo, ich bin Ihr Gastgeber.
2: Heute zu ungewohnter Zeit, wir senden schon jetzt ab 4 Uhr nachmittags statt erst um 21 Uhr wie normalerweise. In einer Stunde geht es los mit dem Konzert Kunstradio SO21 im Kunstraum Walcheturm.
1: Zum Einstimmung ins Konzert hören wir erstmal eine Wiederholung der aktuellen Sendung von Schaff. Klapp. Oh. Oh. Wie heißt dieser Name?
2: Die würde Klapp heißen und noch vorher gibt es Efroni. Und Efroni ist Fabio Gaghetta. Er wird den Reigen eröffnen heute.
1: So diese Sendung von Klapp, es geht um die Geschichte von SO21. Und um 5 Uhr wird das Konzert eröffnet mit dem Ensemble Funkloch und Herr. Am heutigen Anlass zeigen die Zeichnungsmacherinnen von SO21 Auszüge auf ihre Schaffen. SO21 ist die Kunstradiosendung auf Radio Lora.
2: Im Kunstraum Walcheturm in Zürich kann man heute SO21 live auf der Bühne erleben und nicht nur hören, sondern auch sehen. Das Konzert wird auch über Radio Lora ausgestrahlt. Schön sind Sie dabei. Das Konzert beginnt um 5 Uhr und dauert bis 9:30 Uhr.
1: Ja, Sie sind ehrlich schon geladen, spontan vorbeizuschauen. Ich meine, das ist sehr heiß. Draußen, hier ist nicht so heiß. So, Kunstradio SO21. Heute am 21. Juni, der längste Tag, am 15. Uhr im Kunstwaldsturm auf die Kasernareal in Zürich.
2: Jedes Ensemble sendet 20 Minuten. Wer wann an der Reihe ist, steht auf der Webseite. Man kann dieses Konzert nicht nur hören, sondern eben, man kann sich auch treffen, den 21. Juni zusammen feiern, den Abend zusammen verbringen. Etwas essen und etwas zu trinken gibt es auch. Und hier kommt das Line-Up.
1: So, die Line-Up ist 5 Uhr, Funkloch am Herr. 20 nach 5, Hörgang. 20 vor 6, Freund.
2: Und um 6 Uhr, Klapp. Um 20 nach 6, Off-Radio. Und um 20 vor 7, Grauton.
1: Und dann kommt ein Gespräch mit Laura Steinitsch zum Thema Radiokunst zwischen 7 und 8.
2: Um 8 Uhr geht es weiter mit Radio Difficulture, um 20 nach 8 Radio Ansteckende Symbiosen, um 20 vor 9 Acaria Phonographica, um 9 Uhr Badaboom und um 9:30 Uhr ist Schluss.
1: Ja, das klingt super, ich freue mich mega. 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
2: Genau, schon jetzt vielen Dank an die Stiftung Radio und Kultur Schweiz, SRKS, Kanton Zürich und Stadt Zürich, SO21 am längsten Tag im Kunstraum Walcheturm und auf Radio Lora.
1: Ja, wie geht es dir, Andreas, heute?
2: Es ist heiß, ich bin ein bisschen aufgeregt. Wir haben bis jetzt alles aufgebaut, ich hoffe.
1: Ja, geht gut. Ich wollte sagen, dass ich bin mega glücklich, dass wir können spielen, weil das ist ein Sonntag, bis SO21, und das ist die 21. Juni. So, und weißt du was? Das ist wie für mich eine Finsternis, ein Eclipse en français. Das heißt, das ist wie wenn der Mond kommt vor die Sonne. Das heißt, es ist ein bisschen speziell, weil seit die 100 Jahrhundert, es gab noch 4 21 Juni. Das heißt, ich habe nur gefragt, ChatGPT, vielleicht ist das nicht gut, aber das war in 2009, 2015 und 2020. So, das ist die 4. Mal, die Jahrhundert, es kommt ein Sonntag, ein 21 Juni, der langeste Tag des Jahres.
2: Das klingt fast nach einem Jubiläum. Auch ist 2026 so ungefähr ein Jubiläum von SO21, zumindest seit einem Vierteljahrhundert wird es organisiert von Sebastian Hoffmann. Er feiert eigentlich auch eine Art inoffizielles Jubiläum heute. Gut, ich glaube, es geht los mit Fabio Gaghetta. Er selber ist nicht da, aber er hat uns seine Sendung geschickt. Hier kommt Efroni.

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Das war ein cooles Stück. Ja, ich weiß nicht, wo seid ihr, und ich kann mich gut vorstellen, dass ihr seid mit die ihre Headphone oder ihre Lautsprecher. Aber ich kann schon gut empfehlen, dass wenn ihr seid draußen, dass ihr sind beim Schwimmen oder im Schatten am Schauen, die andere Leute schwimmen. Dass sie sind mit die ja ihre Noise Cancelling Headphone und hören diese Musik, weil ich glaube, das ist sehr zu empfehlen. Oder vielleicht ihr seid auf ihrer Stube, auf ihrem Salon, auf ihrem Sofa und sie schließen ihre Augen und mit la gut Lautsprecher, vielleicht laut, aber nicht so, weil zu heiß vielleicht für laute Musik. Und ja, jetzt, wir gehen noch weiter zusammen mit diesen Ohren, und weil das braucht schon Konzentration, ne? Entweder mit ihre Augen zu, mit diesem Silent Noise Cancelling Headphone, oder einfach schließen die Augen. So, jetzt geht ein anderes Stück über die SO21, eine kleine Geschichte. Ich hoffe, dass das macht Spaß für euch, und danke fürs Bleiben.

Eingemachte. Es geht um die Frage, was wir da eigentlich machen und was Sie eigentlich hören. Es geht um Radiokunst. Was ist Radiokunst? Diese Frage stellen wir aus aktuellem Anlass. Denn am 21. Juni findet das Konzert Kunstradio SO21 statt. An diesem Konzert zeigen SendungsmacherInnen von SO21 Auszüge aus ihrem aktuellen Schaffen. SO21 ist eine Kunstradiosendung auf Radio Lora, dem alternativen Lokalradio in Zürich. Das Konzert vom 21. Juni wird ebenfalls über Radio Lora ausgestrahlt. Es findet aber auch live vor Ort statt. Im Kunstraum Walcherturm in Zürich kann man uns live erleben und nicht nur hören, sondern auch sehen. Es sind verschiedene Ensembles von SO21 da, wir sind etwa 12. Der Anlass beginnt um 5 Uhr am Nachmittag und dauert bis um 9:30 Uhr.

Ich habe dieses Konzert als Anlass genommen, um etwas mehr über das Sendegefäß SO21 zu erfahren. Es ist bemerkenswert, die Geschichte der Kunstradiosendung SO21 ist nirgendwo aufgeschrieben. Deshalb erzähle ich sie hier. Das meiste habe ich erfahren im Gespräch mit dem Gründer von SO21, Reto Friedmann. Reto Friedmann ist ein Radio- und Klangkünstler aus Zürich. Annette Schmucki und er bilden das Ensemble Blablabor. Ich habe sie kürzlich mit einer Produktion im Clubraum der Roten Fabrik gesehen. Sie haben dort mit Störgeräuschen des Radios gearbeitet und so den Wechsel von UKW auf DAB Plus thematisiert. Ein Wechsel übrigens, der vielleicht rückgängig gemacht wird. Medienpolitisch ist hier gerade einiges am Tun.

Los geht es Ende 1993. Dort wird SO21 von Reto Friedmann gegründet. Schon 1989, als er nach Zürich kommt, gibt es verschiedene Kunstradiosendungen auf Radio Lora. Besonders laut ist die Sendung Psychic Rally von Joe Klanz und Rudolf Eber. Psychic Rally macht Hardcore-Radio. Nicht zu verwechseln mit Hardcore-Musik. Die Sendung rezykliert, kollagiert und bearbeitet Sendungsmaterial von Radio Lora und leistet damit eine künstlerische, akustische Form von medialer Selbstreflexion. ...1993 gerät Radio Lora in eine existenzielle Finanzkrise. Die Betriebsgruppe muss sich selbst entlassen. Man will den Sendebetrieb vorübergehend einstellen, um Geld zu sparen. Doch in einer langen Sitzung wird schließlich der Antrag angenommen, eine Art ehrenamtlichen Minimalbetrieb aufrechtzuerhalten. Einige Sendungen hören auf. Diejenigen, die weitermachen, müssen nicht nur unbezahlt senden, sondern zudem Geld auftreiben für das Radio. Reto Friedmann organisiert dafür Anlässe, zum Beispiel Kunstradio Essen. Mit diesem Neustart im Jahr 1993, 10 Jahre nach der Gründung von Radio Lora, steht auch das Programm neu zur Disposition. Das ist der Moment, in dem Reto Friedmann die verschiedenen Kunstradiosendungen zu einer gemeinsamen Sendung mit einem gemeinsamen Sendefenster zusammenführt. Als Sendezeit schlägt er den Sonntagabend 21 Uhr vor.

Daraus entsteht auch der Name SO21. Er stammt vom Radiokünstler Wenzi Stirnemann. Die neue Sendung SO21 startet also Ende 1993. Vier Ensembles bilden das neue Sendegefäß. Es sind Psychic Rally, Pseudo Durch und Durch, Henry's Sleepwalk und Von Mit und Dank. Von Mit und Dank ist das Ensemble von Reto Friedmann und Doris Schmid. Reto Friedmann sendet nicht nur Eigenproduktionen, er macht in den 90er Jahren auch die Koordination der Sendung. Jeden Monat erscheint ein Flyer mit dem Programm. Zu den vier bestehenden Ensembles kommt schon bald Simon Grab hinzu mit seiner Sendung Bunte Welt der Zimmerpflanzen. Auch schon früh dabei ist Jörg Köppel. Die Radiomacher haben ganz offensichtlich Spaß an der Sache. Das zeigt zum Beispiel der Flyer vom Mai 94. Henry's Sleepwalk kündet dort die Sendung Punk an. Auf dem Flyer steht schelmisch: eine Wiederholung aufgrund übergroßer Nachfrage. Psychic Rally beschreibt seine Sendung Bruitismus so: Rhythmen, Klänge, Geräusche, Lärm von Maschinen werden übereinander geschichtet, addiert und subtrahiert. Und Von Mit und Dank, also Reto Friedmann, beschreibt die Sendung Die Raumfalle so: ein grauer Fiat Panda Metallisé gerät in eine missliche Situation. Der Motor funktioniert normal, eine fremde Macht scheint das Auto jedoch festzuhalten. Der Flyer zeigt, die vier Ensembles senden einerseits ernsthafte, medien- und kunsttheoretische Gespräche, sie senden aber auch Klangkunst mit abstrakten Klängen, mit absurden und satirischen Formaten. So oder so sind ihre Sendungen reflexive Auseinandersetzungen mit dem Medium Radio. Reto Friedmann ist bis heute fest verankert in der Radiokunst. 1995 gründet er die Radioschule Klipp und Klang und macht dort die Betriebsleitung. Er ist eine Weile Mitglied der Betriebsgruppe von Radio Lora, führt dort das Stiftungssekretariat und ist Delegierter bei Unicom, dem Verband unabhängiger Radios. 1998 erscheint sein Buch Kurze Welle, lange Leitung im Verlag Schedhalle.

Um das Jahr 2000 hört Reto Friedmann auf bei SO 21. Nachdem er jahrelang alle 4 Wochen gesendet hat, macht er jetzt noch eine Sendung pro Jahr. Die Leitung der Sendung übernimmt der Zürcher Schlagzeuger und Klangkünstler Sebastian Hoffmann. Jetzt wächst die Anzahl Ensembles und RadiokünstlerInnen an. Aktuell sind wir rund 12 Formationen, die sich die wöchentlichen 2x45 Minuten teilen. Das heißt, jede Woche sind 2 Ensembles zu hören. Sebastian Hoffmann koordiniert nicht nur die Sendung, er organisiert auch verschiedene Konzerte mit den SendungsmacherInnen. Zuerst in Perla Mode, einem ehemaligen Kleidergeschäft an der Langstraße, später im Kunstraum Walcherturm. Das letzte Konzert findet 2021 statt, vor 5 Jahren. Der Anlass jetzt, im Jahr 2026, ist zwar kein Jubiläumskonzert im engeren Sinn. Trotzdem lässt sich sagen, Sebastian Hoffmann koordiniert das Kunstradio SO 21 seit rund 25 Jahren. Eine bemerkenswerte Zeitspanne. Er hält uns, eine ziemliche Chaostruppe, zusammen. Das ist schon mal nicht so einfach. Geduldig kommuniziert er auf alle Seiten, sucht und findet immer wieder den richtigen Ton. Keine leichte Sache bei RadiokünstlerInnen. Er kennt nicht nur die SendungsmacherInnen, sondern auch die Leute beim Radio Lora und vermittelt hier als Bindeglied zwischen den beiden Bereichen. Mit dem Ensemble Funkloch On Air geht er auch neue Radiowege. Petra Ronner, Lara Stanic und Sebastian Hoffmann spielen jeweils mit einem Gast regelmäßig in Hoffmanns Atelier an der Stationsstraße. Heidi Hildebrand steht dabei hinter der Kamera, denn Funkloch On Air findet auf 3 Kanälen gleichzeitig statt. Man kann es als Live-Konzert besuchen, im Radio hören oder als Stream schauen. Funkloch On Air ist ein zeitgemäßer Multimedia-Mix, den er auch auf technischer Ebene selbstständig möglich macht. Das Atelier von Sebastian Hoffmann gibt es voraussichtlich nicht mehr lange. Das zeigt einmal mehr, wie fragil und wie wenig selbstverständlich diese Dinge sind. Aber noch lässt sich sagen, Sebastian Hoffmanns Atelier ist ein wichtiges Zentrum in Zürich für neue Musik und Radiokunst.

Falls Sie neu zugeschaltet haben, herzlich willkommen zu SO21 Kunstradio auf Radio Lora. Sie hören Klapf, Charlie Locher und Andreas Pfister. 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

Im ersten Teil der Sendung habe ich kurz die Geschichte der Sendung SO21 skizziert. SO21 findet ausschließlich auf Radio LoRa statt. Einige Sendungen wie Funkloch on Air werden auch gestreamt. Gegründet wurde die Sendung 1993 von Reto Friedmann. Er hat verschiedene bestehende Kunstradiosendungen zum neuen Gefäß SO21 zusammengeführt. Seit dem Jahr 2000 wird die Sendung vom Zürcher Musiker und Klangkünstler Sebastian Hoffmann koordiniert. Im zweiten Teil der heutigen Sendung geht es um die Frage, was ist überhaupt Radiokunst? Oder müsste man sagen Kunstradio? Das Wortspiel Kunstradio Radiokunst wurde lange vor uns vom österreichischen Sender Ö1 als Name der hauseigenen Kunstradiosendung verwendet. In Österreich fand und findet Radiokunst auf dem öffentlich-rechtlichen Radiosender Ö1 statt. Heute heißt die Sendung Blaue Stunde und sie versteht sich als Plattform für akustische Kunst. In der Schweiz waren früher als in Österreich Privatradios erlaubt. Radio LoRa gehört zu den ersten Radiostationen, die sich das Recht auf eine eigene Sendekonzession neben dem damaligen DRS erkämpft haben. Interessanterweise hat sich Radiokunst in der Schweiz im öffentlichen Radio nicht dauerhaft etabliert. Zwar gab es früher auf dem Kulturradio DRS2 bzw. SRF2 Radiokunstproduktionen. Es gab sogar mal ein Format innerhalb des Hörspiels mit dem Titel Art, Ort, Hörspiel. Doch seit einigen Jahren läuft bei SRF in Sachen Radiokunst nicht mehr viel.

Mit der Gründung von SO21 auf Radio Lora durch Reto Friedmann im Jahr 93 fand und findet Radiokunst in der Schweiz meines Wissens vor allem im alternativen Radio statt. Man kann das kritisieren oder nicht, aber diese Verortung von Radiokunst außerhalb des öffentlich-rechtlichen Senders ist zumindest bemerkenswert. Diese schlichte Feststellung führt uns mitten rein ins Thema. Radiokunst findet in der Schweiz auf dem politisch linken, alternativen und zumindest früher lokal begrenzten Radio Lora statt. Diese politische Verortung gehört zumindest in den politisch aufgeladenen Anfängen von SO21 zum Charakter der Sendung. Kritik an der dominanten SRG, Kritik am Mainstream, Kritik am kapitalistischen System, das kam damals bei SO21 alles zusammen. Radiokunst war und ist, wie jede Kunst, selbstreflexiv. Sie setzt sich mit sich selbst, also mit dem Medium Radio, auseinander. Das trifft zumindest für die Geschichte von SO21 zu. Psychic Rally verarbeiteten in den 90er Jahren Radiomaterial und das Ensemble Blablabor leistet diese mediale Selbstreflexion noch heute, 30 Jahre später. Wenn von Radiokunst die Rede ist, setzt man meist bei Bertolt Brecht an. Brechts Traum war ein Radio, das die hierarchische Einwegkommunikation überwindet. Er sah in der Top-Down-Kommunikation des Radios autoritäre Strukturen einer Gesellschaft, die er überwinden wollte. Beliebt ist das Narrativ vom rechten Mainstream und vom linken Alternativradio. In dieser Erzählung stilisiert man das Radio zum Medien-Goliath, gegen den sich die Radiokunst zur Wehr setzt. Man versteht das Radio als Industrialisierung der Kommunikation und als Instrument des Kapitalismus. So formuliert das zum Beispiel Anna Fritz in ihrem Beitrag «What is Radio Art?» von 2016 auf radiorevolten.net. Man kann aber auch das Gegenteil behaupten. Man kann sagen, nein, das Radio ist eben gerade nicht Teil des Systems, es ist nicht das Sprachrohr der Mächtigen, sondern es ist umgekehrt das Medium der Befreiung und des Widerstands. Es ist, wie alle freien Medien, die Grundlage der Demokratie, die vierte Macht. Wer hat nun recht? Es liegt auf der Hand, beide. Man muss eben genauer hinhören. Zumindest Mainstream-Radios gelten in der Regel als Teil der Unterhaltungsindustrie. Tatsächlich strebt das Radio, wie übrigens alle anderen Medien auch, nicht nach aufrüttelnder Kunst, sondern nach technischer Perfektion. Das perfekte Radio, ließe sich sagen, ist unhörbar, so wie das perfekte Fernsehen unsichtbar ist. Diese Strategie des Mediums zu verschwinden, das Gemachte zu verbergen, soll die Illusion von Unmittelbarkeit erzeugen. Das ist genau das, was RadiokünstlerInnen entlarven in ihren Arbeiten. Radiokunst macht das Radio als Medium hörbar und erfahrbar. Auf der Webpage von SO21 auf Radio Lora steht selbstbewusst: Kunstradio SO21 bricht mit eingeübten Hörgewohnheiten, Platz für Experimente. Nun, Experiment klingt immer gut, doch die Frage muss erlaubt sein, ist das, was man vor ein paar Jahrzehnten experimentell nannte, heute immer noch experimentell? Das Narrativ vom guten Experiment und vom bösen Mainstream ist heute selbst Mainstream geworden. Und es gibt auch eine Orthodoxie der Avantgarde. Thank you.
bei SO21 tragen wir mit Stolz das T-Shirt „KünstlerInnen sind ein Problem im Allgemeinen“. Als ein solches Problem verstehe auch ich mich gern. Ich sehe mich gern als Sand im Getriebe. Dieses Selbstbild schmeichelt mir. Doch ich fürchte, in meinem Fall ist das überholt. Das ist bestenfalls eine romantische Selbststilisierung. Ich gehöre längst zum System. Vielleicht ist das mein Problem im Allgemeinen. Selbst heute, wenn ich Kunst mache. Zur Wahrheit gehören auch die ökonomischen Verhältnisse. Das Konzert Kunstradio SO21 wird von öffentlichen Geldern unterstützt, vom Kanton und der Stadt Zürich und von der Radiostiftung SRKS. Auch das Radio Lora wird teilweise von Gebühren finanziert. Und wenn ich Teilzeit arbeite, um zu schreiben, so wird das durch meinen Job querfinanziert. Und wenn ich mich als Hobbykünstler überschätzen sollte, so rufen mir die echten KünstlerInnen, die oft im Prekariat leben, gerne meinen Lohn in Erinnerung. Doch zurück zur Radiokunst. Nicht alle Radiokunst beschäftigt sich auf gleiche Weise mit dem Medium Radio. Anja Mauruschat, eine Medientheoretikerin, die auch am Anlass von Blablabor ein Interview gegeben hat, unterscheidet 4 Strategien der Radiokunst. Radiokunst kann sich erstens, wie gesagt, mit der sozialen und politischen Dimension des Mediums auseinandersetzen. Sie kann aber auch zweitens das Studio und das Radio als Werkzeug zum Komponieren verwenden. Das Studio wird dann zum Atelier oder das Radio zum Instrument. Beispielhaft lässt sich das aufzeigen am Stück Imaginary Landscape No. 4 des amerikanischen Komponisten John Cage, indem er 12 Radiogeräte auf die Bühne stellte. Die dritte Strategie von Radiokunst sind nach Anja Mauruschat die physikalischen Gegebenheiten, also zum Beispiel die Übertragungstechnik. Und die vierte Strategie versteht das Radio als Ereignis, als soziale Plastik. Dazu gehören zum Beispiel Events von Guerilla-Radios. SO21 verwendet verschiedene dieser Strategien. Mir scheint allerdings, dass sich zumindest Klapf eher am Rand dieser Definition von Radiokunst nach Mauruschat bewegt. Wir von Klapf machen meist Hörstücke. Diese Hörstücke senden wir zwar über das Medium Radio, doch das Medium Radio thematisieren wir selten. Die Frage ist also, gibt es richtigere und weniger richtige Radiokunst? Konkret, ist Klapf Radiokunst oder nicht? Reicht es, gemütlich Geschichten zu erzählen, oder ist das bloße Unterhaltung und damit gerade das Gegenteil von Kunst? Ein Popgeplätscher. Geht es darum, an den Fundamenten zu rütteln am Medium selbst? Wahrscheinlich schon. Bloß wie? Ich muss gestehen, ich bin nicht besonders gesellschaftskritisch. Außerdem bin ich froh, wenn ich überhaupt senden darf. Und sei es auch nur in einem Alternativradio. Herzlich willkommen, falls Sie frisch zu uns gestoßen sind. Sie hören SO21, Kunstradio auf Radio Lora. 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Juni findet das Konzert Kunstradio SO21 statt.
Das Konzert wird über Radio Lora ausgestrahlt, findet aber auch live vor Ort statt, und zwar im Kunstraum Walcherturm in Zürich. 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Das Ganze beginnt um 5 Uhr und dauert bis um 9:30. Ich möchte alle herzlich einladen, Kunstradio SO21 am 21. Juni, dem längsten Tag, ab 17 Uhr im Kunstraum Walcherturm auf dem Kasernenareal in Zürich. Es geht in dieser Sendung um die Frage, was ist Radiokunst? Und jetzt im Schlussteil fragen wir ganz konkret, ist Klapf, also das, was Sie jetzt hören, Radiokunst? Als Teil von Klapf bin ich natürlich befangen. Ich möchte nicht Kunst zweiten Ranges machen. Klar könnte man jetzt abwiegeln und sagen, man solle nicht Birnen mit Äpfeln vergleichen. Es gebe eben verschiedene Arten von Radiokunst und so weiter. Doch man soll auch nicht den Fragen ausweichen. Denn diese Fragen gehen noch viel tiefer, vor allem in Phasen des Selbstzweifels. Bin ich nur deshalb auf Radio Lora, weil hier sonst keiner sein will? Sende ich veraltete Formate auf einem veralteten Medium und das als selbst veralteter weißer Mann? Bei Charlie ist das natürlich anders, der ist forever young. Ist SO21, ist Radio Lora, ist das Medium Radio, bin ich aus der Zeit gefallen? Das sind gemeine, bohrende, zersetzende Fragen. Gerne machen Sie sich breit an einem Sonntagabend, jeweils so gegen 21 Uhr. Dann gibt's nur eins, weitersenden. Auch wenn wir nicht Radiokunst machen. Wir machen dafür etwas anderes. Klapf erzählt Geschichten. Ganz altmodisch. Zusammen mit Instrumenten und Geräuschen machen wir Hörstücke. Wir fangen vorne an und hören am Ende auf. Ziemlich konventionell. Vielleicht ist es eine Frage der Kraft, der Radikalität. Vielleicht sind unsere Sendungen die Geranien vor dem Berner Bauernhaus. Mein schlechtes Gewissen hält sich in Grenzen. Es gibt auch altmodische Experimente. Piepsen und Kratzen ist gut, aber nicht besser als eine altmodisch erzählte Geschichte. Ich entschuldige mich für meine altmodische Kunst. Ich entschuldige mich auch bei Charlie. Er ist ein großartiger Musiker. Es entstehen immer wieder schöne, spannende Momente, wenn wir uns treffen. Wir sind nur zu zweit, wir haben kein Team hinter uns. Dafür fällt der Abspann kurz aus. Produktion, Klapf. Regie, Klapf. Drehbuch, Klapf. In der Rolle des Sprechers, Klapf. Musik, Klang, Geräusche, Klapf. Schnitt, Klapf. Mix und Arrangement, Klapf.
digitale Postproduktion, Klapf, 77. Tonassistenz, Klapf, Schminke, Kostüme, Catering der Crews in Kriens, Zürich und Zug, Klapf, Driver, SBB.

Ein Nachtrag. Elisabeth Zimmermann vom österreichischen Radio Ö1 hat kürzlich am Abend von Blablabor etwas Interessantes gesagt. Sie hat von der Intimität des Radios gesprochen. Und wahrscheinlich hat es Charlie Locher schon viele Male gesagt. Nur habe ich nicht zugehört. Obwohl es öffentlich ist, das Radio hat etwas Intimes. Ich glaube, darum geht es mir. Ich will das andere überhaupt nicht kritisieren. Die Konzeptkunst, sag ich mal. Doch wenn es mir gelänge, dass jemand auf dem Sender bliebe, weil er meine Geschichte weiterhören wollte, wenn jemandem die Klänge, die wir machen, gefiele, weil er sie schön, weil er sie cool fände, weil sie oder er sagen würde, ich kenne das, dann.

0: Ja. Wir sind in der Walcheturm und es ist nicht so warm und das, ich wollte sagen, das tut gut hier zu sein und ich bin mega glücklich, dass wir sind hier. Das ist ein schönes Raum mit, es gab so viele Instrumenten und die sind bereit zu spielen und ja, ich hoffe, ja, im Radio, wir müssen immer sagen, heute zusammen, schön, dass ihr seid da. Ich sage die Zeit, so, das ist 4 vor 5 und ich muss immer wiederholen, was ist geht. So, zum Beispiel, das ist SO 21, das ist ein Kunstradio und wir sind, ich muss sagen auch, welcher Tag wir sind. So, im Fall, Sie wissen nicht mehr, so, das ist 21. Juni. Und ich muss auch sagen, die Spezialität dieses Tages, das ist der longest Tages. Ich meine, theoretisch, wenn Sie sind nicht unter 10 und nicht Alzheimer, Sie wissen schon, aber ich sage euch schon, normal. Wir sind zusammen für Kunstradio SO 21, SO 1, Sonntag 21, 1, 21. Aber jetzt ist 21. Juni und ja, das macht Spaß. Wir haben Angst vor der Sonne und wir haben Angst. Das dauert mega lange heute, aber wir sind dabei. Wir hören Ton. Ihr seid in meiner Stimme. Sie haben vielleicht ihre Headphone Noise Cancelling auf ihrem Sofa oder vielleicht sie sind einfach auf die Body, trotzdem mit Noise Cancelling Headphone. Und in 3 Minuten geht los, um 5 Uhr genau, weil in der Radio, ich wollte auch sagen, das ist sehr präzise mit Zeit. Alles, wir haben Clock überall. Ich habe Stress. Mein Kollege Andreas ist immer am Schauen, die Zeit und ich auch. Und das ist wie eine interessante, ja, how to be here. And, oder, ja, ich weiß nicht, ich schaue nie wirklich diese Zeit, aber jetzt ist es mega präzise. So in 3 Minuten, vielleicht bald zwei, genau 2 Minuten jetzt, kommen die Musik von die ist live gespielt für euch, für ihre Ohren. Und ja, Andreas, was hast du zu sagen?
1: Dass wir die Moderation eben deshalb jetzt machen, vor 5 Uhr, damit wir um 5 Uhr pünktlich loslegen können mit dem ersten Ensemble. Funkloch On Air wird den Reigen eröffnen. Der Reigen der Live-Konzerte hier im Kunstraum Walcheturm. Wir freuen uns auf die Konzerte, die gleich starten werden, nämlich um 5 Uhr. Das ganze Konzert dauert ziemlich lange, nämlich bis um 9:30, aber ein einzelnes Ensemble spielt immer nur eine Viertelstunde und im Anschluss gibt es dann jeweils ein kurzes Gespräch, es gibt ein kurzes Interview, wo wir mit den KünstlerInnen oder den KomponistInnen sprechen wollen über das, was sie machen, wo wir sie fragen wollen, was sie antreibt, was für sie Radiokunst ist und
0: Andreas, Entschuldigung. Es gibt keine Werbung in dieser Kunstradio, ich finde es schon geil, aber es gibt Jungle. Vielleicht haben wir Zeit für einen Jungle für 1 Minute. Was denkst du?
1: Absolut. Ein
0: Jingle. Jingle.

0: Ja, das ist wie Werbung, aber jetzt fängt an mit Funkloch und Herr und freue mich uns sehr.
1: Genau, Funkloch und Herr besteht aus Sebastian Hoffmann, Petra Ronner und Lara Stanic. Sie sind mit einer Komponistin am Start. Es ist 5 Uhr und wenn ich darüber schaue, sehe ich die MusikerInnen an den Instrumenten oder sie gehen zumindest dort in die Nähe. Ich glaube, Bühne frei für Funkloch und Air.
0: Viel Spaß beim Hören.

0: Das war von Florent Nehr, Britta Rönner, Lars Danitsch und Sebastian Hoffmann. Mit der Komposition von, oder Live-Komposition von Magda Trost. Ich habe ein paar Fragen zu Petra, der Pianistin, die hat gerade gespielt. Und danke, Petra, dass du kommst. Petra, ich probiere dich zu schauen in die Augen, aber vielleicht kann ich es nicht, aber wir sind connected mit der Ton, okay? Ich hoffe, das ist okay. Petra, ihr spielt immer ihr Atelier, der beziehungsweise der Atelier von Sebastian Hoffmann. Und weil es gibt so viele Instrumente und so viele Sachen, es gibt nicht so viel Platz für, die Platz sind sehr beschränkt für das Publikum. Und deshalb, ihr habt sich entschieden zu spielen mit Live-Übertreibung, zum Beispiel YouTube, und ihr seid auch oft oder fast immer im Radio Lora in SO21, weil sie spielen oft am Sonntag um 21 Uhr. Meine Frage ist, wie ändert für dich deine Postur, wenn du spielst, wenn du weißt, dass du bist gefilmt und du bist auf die Radio? Das macht einen Unterschied für dich als Pianistin, als Mensch, oder das ist fast... das ist eine Frage.
1: Ja, hallo Leo, danke. Deine Frage ist sehr interessant, aber es braucht auch noch den Hintergrund, die Information, dass wir diese Stream, diese Sichtbarkeit nur zu unserem Format dazugenommen haben in der Corona-Zeit, weil tatsächlich, wie du sagst, der Raum im Funklochstudio von Sebastian Hoffmann ist ein Übungsraum, ist ein Atelier, ist ein Studioraum, und es hat Plätze eigentlich immer genug. Es war nie ein Problem, die Leute unterzubringen. Es ist intim, so wie Radio hören auch. Es war dann aber im Corona-Lockdown zu intim. Also es war einfach illegal. Und so haben wir uns entschieden mit unserem ersten Gast, das war damals Dorothea Rust, die heute Abend auch da ist, eine Live-Übertragung mit Video zu machen. Und das hat im ersten Moment immer, es hat sehr gut funktioniert, in dem ersten Konzert mit Dorotheas Bewegungs- und visuellen, sichtbaren Elementen. Das hat perfekt gepasst. Und dann bei den nächsten Konzerten haben wir es beibehalten aus Notwendigkeit. Und später haben wir es wieder eigentlich ohne das, also diskutieren haben wir es, haben wir es immer wieder müssen, aber wir haben uns nicht so richtig dafür oder dagegen entschieden, wir haben es einfach beibehalten, weil wir gemerkt haben, dass das Studio natürlich vergrößert wird, de facto international, unbegrenzt, also die ganze Welt ist eingeladen, diese Funkloch-Konzerte anzuhören und anzusehen auf diese Weise. Und das ist natürlich sehr reizvoll als Gedanke, als Theorie. Und deine Frage jetzt zu meiner persönlichen, also der Beeinflussung meiner Spielhaltung, vielleicht nicht nur körperlichen Haltung, sondern überhaupt meiner Spielhaltung. Ich versuche eigentlich, dass es mich nicht beeinflusst, weder die Art, wie ich mich anziehe oder wie ich mich bewege. Aber wir versuchen natürlich, gute Lichtverhältnisse zu haben, und manchmal gibt es Kompromisse in dieser Weise, oder wir müssen Kompromisse machen, weil wir enge Platzverhältnisse haben. Also möglicherweise gibt es Konsequenzen, aber ich möchte das nie im Vordergrund haben. Ich bin auch nicht so eine Person, also ich bin keine Darstellerin und keine Schauspielerin und kein Show, Ich finde, die Leute sollen mich anschauen, weil ich Klavier spiele und nicht aus irgendeinem anderen Grund.
0: Tipptopp. Ich danke dir. Ich glaube, das ist gut für jetzt. Und danke für das Konzert und auf ein anderes Mal.
1: Okay, vielen Dank, Leo.
0: Danke dir, Petra.
1: Dann viel Vergnügen für den weiteren Abend.
0: Merci vielmals.
2: Vielen Dank an Petra Ronner für das kurze Interview. Und schon geht es weiter auf SO21 und zwar mit dem zweiten Konzert von heute Abend, Hörgang. Wendelin Ott leiht uns seine Ohren und wir werden hören, was draußen geschieht. Bühne frei für Hörgang.

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0: Wolfgang, soll ich sprechen einfach 15 Minuten? Ich habe dich? Ah, super, wir hören mich.
1: Ja, klar.
0: Hey, das war mega schön, wir sind wirklich bei dir. Wir teilen 15 Minuten von deinem Leben, ohne zu sehen, aber wir sehen schon, wo du bist, oder enfin, wie ein Film. Ich habe eine kurze Frage. Hörst du, irgendwie, das ist irgendwie sehr radikal, im Sinn von, wir sind jetzt und, wie sagt man das? Für mich, das war sehr... wow, ich bin mit dir 15 Minuten und zum Beispiel in der Radio, das war vorher so, wenn jetzt mit Podcast oder so, du kannst nicht da sein zwischen 20 nach 5 und dann.
1: Nein, das ist verpasst.
0: Und jetzt wir können hören einen Podcast, aber du, was, hörst du schon Podcast oder bist du, probierst zum Beispiel, wenn es gibt eine Emission, zum Beispiel eine Emission, die du aimes, um 5 Uhr, gehst du um 5 Uhr und du machst, probierst du auch in diese... Oder bist du jemand mehr? Okay, ich kenne euren später.
1: In den letzten Jahren, vor allem der Sonntagabend, wo ich gerne mal weiß, da sollte ich mal reinhören.
0: Okay.
1: Das ist das Einzige, was mich zum Radiohören gebracht hat. Sonst, ich höre gern Radio, um mich zu informieren, das läuft, wenn ich koche. Aber es ist eher dann die Nachrichten, nicht unbedingt die Kunst vielleicht. Aber Podcasts höre ich dann selektiv schon auch.
0: Also die Nachrichten sind immer um 5, halb 5? 6, halb 6.
1: Ja, gut. So, das ist dann der Zufall.
0: Das ist Zufall, ja, okay, genau. Zufall.
1: Es kommt auch an, welchen Sender man hört.
0: Ja, ja, das stimmt. Aber oft ist das auch, das ist sehr theoretisch.
1: Ja, ja, klar, das stimmt.
0: Ja. Okay. Ja, okay, und das ist mehr Zufall. Und dass du teilst mit die News oder die Nachrichten von diesen Journalistinnen. Oder, okay. Ja, mega schön. Und ja, es gab noch... Ja, machst du oft das?
1: Ich hab Freude, genau hinzuhören.
0: Okay.
1: Und heute ist es ein bisschen schwieriger, weil ein Festival sehr nah ist und sehr dominant. Ja, also all die kleinen, feinen Geräusche, die mir Freude machen, die ich oft aufnehme, mit denen ich dann etwas mache, die ich bearbeite, aus denen ich meine SO21-Sendung mache. Ja, die sind... Ja, natürlich selten überlagert von rhythmischen Beats, wie es jetzt
0: ist. Ja, ja, ja. Wir können weiter...
1: Wir können gerne wieder zurück, genau.
0: Wir können weiter zu sprechen.
1: Klar.
0: Weil ich glaube, es ist Zeit getrennt.
1: Ja, logisch. Wir haben noch 3 Minuten.
0: Ja, ja, ja. Genau. Ich finde, wow, das ist mega cool. Mega cool.
1: Ja, für mich ist es immer, wenn ich sowas mache, ich weiß gar nicht, wie wirkt es denn vor Ort, weil da bin ich ja dann gar nicht mehr.
0: Ja, ja, ja, ja. Ja. Das ist sehr interessant.
1: Na, ich hätte mal ein Theaterstück gemacht, wo... eine Tänzerin auch gehört hat für das Publikum und das Publikum konnte sie direkt betrachten durch eine Glasscheibe, sodass sie akustisch getrennt war. Ja. Und dieses Konzept habe ich gedacht, versuche ich heute noch mal.
0: Ja.
1: Aber ein bisschen ohne die visuelle Ebene. Ja. Ihr konntet euch rein nur auf die auf den Klang oder auf die Geräusche, die ich höre, konzentrieren.
0: Genau. Jetzt, es gibt fast eine Grenze, weil wenn wir gehen weiter in den Raum, es gibt Feedback.
1: Dann sind wir bei Alvin Lissi. Komm, wir versuchen mal, was passiert. Nein, ich glaube, Philipp hat mir versprochen, dass er genau mithört weiß, wann es brenzlig werden könnte.
0: Es gibt schon Publikum in dieses Raum und jetzt hören wir die Feedback.
1: Schau, ist klar.
0: Wow, no, es klingt gut, so gut.
1: Jetzt hören wir den Raum nochmal.
2: Das ist Hörgang Wendelin Ort. Vielen Dank.
1: Vielen Dank.
3: Und jetzt gibt es einen fliegenden Wechsel. Leo Koller, unser Moderator, wechselt in die Rolle des Musikers. Das ist der dritte Gig heute Abend, beziehungsweise das dritte Konzert, das Ensemble Fenêtre Fenster. Was wir jetzt gehört haben in den vergangenen Minuten, kurz um sich orientieren zu können, Das war Wendelin Ort von Hörgang, der sich außerhalb des Kunstraums Walcherturm bewegt hat. Er ist hier über die Wiese gelaufen, spaziert, hat die Klänge aufgenommen. Wie man hört, findet auch draußen, also ganz in der Nachbarschaft, ein Konzert statt. Unüberhörbar. Und das hat hier in die Klänge von Hörgang mit hineingespielt. Jetzt sind hier auf Ihren Plätzen, glaube ich, mehr oder weniger bereit, wenn ich das richtig sehe, die Herren von Fenêtre und Fenster.

0: Fenêtre-Fenster. Dario Singer, Leo Collin. Dalius, vielen Dank, dass du dich zu mir rübersetzt für das Interview. Fangen wir vielleicht an mit der Beschreibung dessen, was wir gesehen haben. Ihr seid an Pulten gesessen, vor euch eine Menge Apparate, eine Menge Knöpfe. Womit habt ihr Musik gemacht?
1: Ja, irgendwas so etwas. Der Fenster ist einfach, es ist einfach Fenster von unserem Atelier. Bei mir war ein Phänomen, wenn ich spiele Musik mega laut, du hörst nicht mehr, was außen passiert. So, du siehst wie ein klangloses Bild, das immer bewegt auf irgendetwas.
0: Du sprichst vom Fenster, vom namensgebenden Fenster in eurem Atelier. Wo befindet sich das?
1: Rote Fabrik.
0: Also Aussicht auf den Zürichsee und so weiter, oder wie stelle ich mir das vor?
1: Zürichsee, ja.
0: Okay. Zweisprachig, könnte das etwas mit euch zu tun haben?
1: Ja, es ist eine mega tiefe Freundschaft und wir sind einfach zusammen suchen für eine andere Sprache entwickeln als Freundsprache, wo ist kein Wort zu tun, sonst eben Musik, Geräusch und alles sind improvisiert mit dem Duett.
0: Das heißt, die Freundschaft setzt sich fort auf musikalischem Weg?
1: Genau.
0: Was treibt euch an, immer wieder weiterzumachen, euch zusammenzusetzen, fortzufahren, Kunstradio zu machen? Was ist da die, der entscheidende Punkt, der euch immer wieder ja, antreibt?
1: Also ich weiß nicht, wie von Leo ist, aber für mich, das ist immer so ein Moment, wo wir können einfach sein und einfach Musik spielen. Das ist wie fast therapeutisch Prozess. Weil wenn wir sind dort und wir anfangen einen Ton machen, ist sofort kommt eine Erleichterung und so, oh, jetzt, endlos. Wir können etwas, etwas anderes machen als sonst im Leben.
0: Es ist so ein ziemliches Gewitter, das sich da entladen hat, musikalisch. Klingt das immer so bei euch?
1: jedes Mal kommt etwas anderes, weil es ist improvisierte Musik. So, alle anderen Faktoren spielen eine große Rolle. Also, wie fühlst du dich? Was ist los? Moment im Leben? Ja, was für Setup hast du? Wie Wetter ist es? Und ja, alle möglichen.
0: Genau, ein Wort zum Wetter, nicht wahr? Heute passt es wahrscheinlich zur Temperatur hier drin. Dalius, Leo, vielen Dank.
2: Gern.
1: Merci.

So, jetzt wir gehen weiter. Es ist 6:01 und es gibt der Duo, der bekannte Duo. Das ist ein Name, das ist geschrieben in Bernerdeutsch, so ich kann leider nicht sprechen. Das ist der, ich glaube, das ist Klopf. Ja, enfin, ich kann nicht. Ich habe probiert, ich habe trainiert den ganzen Tag heute, aber es hat nicht geklappt. So, das ist, sagen wir, Schlapf. Oder Klapf. Oder Klack. Ja. Seid ihr bereit? Ein Duo von wahrscheinlich Berndeutsch. Aber niemand weiß. Viel Spaß.

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Ciao zusammen, wir sind Klapf. Klapf klopft. Wir machen Songs. Der Mann ist schön ist einer davon. Und wir machen Hörstück. Und für das Hörstück, wer sie ist mit dem Saalmikrofon. Philipp, soll ich noch das andere Mikrofon dazu nehmen? Okay. Das Hörstück, das wir euch heute vorspielen möchten, heisst «Öhm». Charlie findet, ich rede zu viel. Und das einzige Mal, wenn ich nachher denke, sage ich «Öhm». Was hast du gesagt? Sorry, ich habe nicht. Entschuldigung, kannst du es nochmal? Wie meinst du jetzt das? Was du vorhin gesagt hast? Ich höre schon. Sag es nochmal. Ich weiss so nicht. Ich muss mir zuerst überlegen. Meinetwegen. Mo, ist okay. Kannst schon. Ist einfach. Ich finde es schon ein bisschen. Findest du nicht? Keine Ahnung. Wirklich überhaupt keine Ahnung. Kein Blassen. Es interessiert mich auch nicht. Es ist mir zu blöd, ehrlich. Lass mich Ruhe mit dem Seich. Dann kannst du mich jagen, gell? Jetzt warst du auch noch an. Also echt. Wie soll ich sagen? Wie soll ich das formulieren? Nicht, dass es falsch verstanden wird. Weil so meinen ist es nicht. Nicht, dass es nachher

Es ist doch wurscht. Es ist doch wirklich Pfeife gleich. Total egal. Mir ist das... Du kannst dir gar nicht vorstellen, wie gleich das mir das ist. Es soll doch jeder, wie er will. Solange sie mich in Ruhe lassen, oder? Sie sollen mich einfach in Ruhe lassen. Das ist eine interessante Frage. Die habe ich mir auch schon gestellt. Die Frage zeigt schon, wie wichtig es ist darüber für uns alle. Darum sind wir hier. Vielen Dank jedenfalls für Ihre Frage. Mama, auf alle Fälle, klar geht das. Das hat der Ding auch gemacht, der Anger. Auf seiner, das ist ja auch gegangen. Komm, das scheisse. Das machst du mit links. Gehst du herum, dann kommst du rauf. Dann gehst du Vollgas, einfach Vollgas. Weisst, dann muss das gehen, musst du schauen. Moment. Das ist mir jetzt gerade ein bisschen zu schnell gegangen. Also die da kommen von links. Gut. Dann kommen die von links. Das zeichnen wir gerade ein da. Auf dem von links. Was? Nicht von links? Wie nicht von links? Jetzt hast du doch gesagt, jetzt hast du doch jetzt gerade... Also gut. Die halt nicht. Also wie geht's denn? Du musst mir es noch mal richtig erklären. Nein, ist gut. Ich höre. Ja, er ist da. Sollen wir rufen? Sollen ihm nicht rufen? Nicht rufen. Okay. Was soll ich ihm sagen? Ich? Ja? Aha. Ja, ist gut. Wie schreibt man das? Dir wollt ihr ihm es nicht gerade selber sagen. Er wäre gerade da, ganz in Nähe. Ich gehe schauen. Bleibt dran. Gell? Einen kleinen Moment.

das weiss ich jetzt gerade nicht. Das müsste jetzt zuerst nachschlagen. Da müsste ich zuerst KI fragen. Das müsste ich eigentlich noch wissen. Aber eben,

Es ist etwas rot hier. Tut das weh? Und das? Und wenn ich nach den Armen so hinger aufdrehe? Was tut jetzt das weh? Und wenn ich, Entschuldigung, da auf euch aufknäule? Geht das so für euch? Der Boden ist etwas dreckig. Dann müssen wir halt auch mal. Geht's euch so? Sonst müsst ihr sagen, gellet. Einfach melden. Einfach die Hang aufhaben. Ich komme grad. Ich muss sehr schnell. Ich habe schon Zeit. Einfach nicht gerade jetzt. Das muss man vorher sagen. Ich melde mich. Oder du meldest dich. Oder wir melden uns. Wie ein Händli haben. Wie Krabbeln am Kopf. Hinter den Ohren. Das ist jetzt ein bisschen peinlich. Füßli kneten auch noch. Du weißt, ich weiß nicht. Ich weiß wirklich nicht. Es ist. Ich bin völlig. Jeder Satz. Ich weiß nicht weiter. Dodge. Double. Dumme Sieg. Du traurige, dumme Lauere. Eine Lauere bist. Hört dich etwas schwaldern. Du Lauere. Es tut mir leid. Was soll ich sagen? Ich kann nichts sagen. Es ist einfach. Nein, es ist nicht einfach. Ich habe die Blumen gebracht. Mal gern. Ich würde es gern mit dir. Verstehst du? Nochmal probieren. Ist so gut, weil. Ich habe dich gern.

0: Danke, super. Charlie, hast du Zeit mit mir zu einem kleinen Gespräch wann hörst du Radio? Ja, du kannst diese einfach gemute,
1: Was hast du gefragt?
0: Die Frage ist, wann genau hörst du Radio? Also wenn du hörst Radio.
1: Meistens, wenn wir im Radiostudio sind und Andreas beginnt zu sprechen, gehe ich raus und höre, ob wir auf Sendung sind.
0: Okay, ja.
1: Das ist immer sehr ein wichtiger Moment, wo wir sehr froh sind, wenn alles klappt.
0: Das ist ein gutes Wort. Und beim Koren kannst du, oder du bist beim, ich weiß nicht, ob du kennst
1: Ich fahre schon
0: Autofahren.
1: lange nicht mehr Auto, nein.
0: Okay. Wenn du bist in den Zug?
1: Ja, im Zug eher Hörbücher.
0: Okay, Bücher. Oh, Bücher. Ah,
1: Ja,
0: okay, ja.
1: aber ab und zu schon auch Radio, aber eher
0: Okay, ja.
1: alte Sendungen so. Wann hörst du Radio?
0: Ja, ich bin schon neurodivergent, das heißt, nur Koren ist zu schwierig für mich, so dass ich brauche schon etwas,
1: Ja.
0: dass jemand spricht. Oder wenn ich Auto fahre. Aber ja, für mich, komischerweise, Radio vorher, das war immer Radio zu Hause und das war diese Radio, die macht die ganze Zeit Hits. So, das war sehr. Ja, viel Dopamin, sagen wir so. Aber jetzt die neue Radio, die Hipster-Radio, sind nur neue Musik, das ich kenne nicht. Von neue Musik im Sinne neu für mich, meine. Und das ist mega anstrengend, weil es gibt so viele Künstlerinnen und ich bin nach 3 Minuten, ich kann nicht mehr choren, so ich mache normal meine Favorite Bands. Aber die Stimme, wenn jemand spricht und ich bin allein zu Hause, das tut gut. Ich wollte sagen, ja. Ja, in Radios gibt es keinen Stille. So, wir müssen immer sprechen. So, wenn du hast Frage für mich. Weil sonst es gab ein Soundbridge und das kommt. Bon, Radio Laura ist nicht so pop. Theoretisch, das könnte Lady Gaga sein. Und wäre es nicht so. Das heißt, du musst gehen draußen, schauen die ab und schauen, ob es gibt schon meine Stimme oder das ist Lady Gaga.
1: Und du könntest dann Jingle spielen.
0: Ja, zum Beispiel, ja. Oder, ja. Ey, ich finde, diese haben sehr. Es gibt ein Spektrum, mega groß von Ästhetik.
2: Stimmt, oder ich könnte mich selbst interviewen. Das wäre auch eine Möglichkeit, aber da hören wir, glaube ich. Hier antworte ich. Okay. Nee, dann höre ich fast lieber den Jingle, glaube ich.
0: Ja. Es gab, du hast viel gesprochen und ich glaube, die Gangsleute in die ganze Welt, die uns brauchen ein bisschen Musik. Oder? Danke, Charlie. Danke, Andreas. Also, was haben wir? Lady Gaga? Non, c'est un Witz. Okay. Jingle. Es gab einen Jingle, der ist, ja, schauen wir. Ouais, das ist wie Werbung. Mais ça, c'est gut. Dopamine.

0: Es gibt Hot Dog draußen.
1: Ich glaube, es gibt Hot Dog auch drinnen. Aber ich empfehle die draußen.
0: Oh, das war ein Spielwort. So geil, Andreas.
1: Und bereits parat steht Off Rodeo. Das ist Jörg Köppel und Dorothea Rust. Und sie werden das nächste Konzert, die nächste Performance für uns zeigen, hier im Kunstraum Walcheturm.
0: Sie kommen auf die Bühne. Ich sehe Jörg und ich sehe Do. Und für die Leute, sie sind nicht da. Sie sind ja sehr hübsch angezogen. Und ja, sie verpassen schon etwas. Und ja, ich freue mich mega von ihrer Performance. Jörg braucht sein Instrument. Doro macht Stretching und ja, das ist mega, für Leute, die sind nicht da, das ist mega, ja, sie verpassen etwas, aber kommt zu uns. C'est parti.

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0: Auf Radio. Ja, Sie kommen zu mir. Aber das ist ein interessantes Format, weil es gibt Publikum hier. Aber ihr habt beides Mikrofon. Und ich habe mich gefragt, was hören die Leute im Radio? Weil ihre Performance war so verproduziert, diese Ton von ihrer Stimme, sie sind auch sehr aktiv und ich frage mich, ich würde gerne die Radiosendung in 4 Stunden, wie klingt das, ihr Mikrofon? Weil Parce qu'une radio, das, zum Beispiel, wenn ich höre das im Kopfhörer, vielleicht das wäre total anderes als. Zum Beispiel, ich habe geschlossen die Augen für die Gongs-Performance, weil das war so interessant zu hören. Aber voilà. Hey, Sie sind mega müde, ist okay zu sprechen? Ja, okay. Die Mikrofone sind da. Und.
1: Ja, hallo.
0: Oh, danke Ihnen, danke euch für. Wir haben alles gegeben und das war wirklich 15 Minuten zu finden die ganze Range von ihrer Stimme und es gab, sie sind mega groß, ihre Range von der Stimme. Ja.
1: Möchtest du uns etwas fragen?
2: Ja, was möchtest du?
0: Ja, ich habe nur ein kleines Intro gemacht von meiner Perception, dass ihr Zeit so ein bisschen zu...
1: Dass wir Zeit haben zu finden. Ja, wir brauchen ein bisschen Zeit. Ja, aber jetzt haben wir gut. Wir haben wieder gut Luft geholt, das ist gut.
0: Ja, und habt ihr Kopfweh oder ist okay?
2: Kopfweh?
0: Ja.
2: Nein. Von der Hitze vielleicht. Aber
0: okay, nicht von
2: der
0: Oxygen.
1: Nein, ich habe auch keinen Kopfweh.
0: Okay. No. Die Frage ist: Jetzt es gab Publikum, aber wie wäre es, wenn es gab kein Publikum im Raum? Denkt ihr, ihr macht die gleiche Performance oder so?
1: Ich war ein bisschen verlegen, wenn ich daran gedacht habe, dass es Leute hat, die zuschauen, ein bisschen. Aber dann ging es wieder weg.
2: Die Leute sind hier, ich nehme sie wahr. Ich kommuniziere mit Jörg. Ich sehe auch ins Publikum manchmal. Manchmal habe ich die Augen geschlossen, weil meine Stimme wirklich aus der Bewegung kommt, auch wenn ich mich nicht bewege direkt. Von daher, wenn dann der Blick in diese Richtung geht, dann nehme ich die Leute wahr. Und das macht schon etwas. Mhm. Also nicht, dass ich mich darauf einstelle, aber es ist einfach diese Energie im Raum, oder? Auch mit all diesen Maschinen. Also... ich denke, das beeinflusst auch.
0: Ah, ja, ich verstehe, was du meinst.
1: Du meinst die Mikrofone, die Lautsprecher,
2: alles,
1: die
2: was da vibriert. Also, ja. Mhm. Mhm. Es wäre in einem anderen Raum anders.
0: Weil ja, der Raum zum Beispiel anders wie in einem typischen
1: Radiostudio. Also du meinst zum Beispiel in einem Tanzstudio, wo es keine...
2: Oder in deinem Atelier, wenn wir Stimmenpro machen.
1: Hat das auch Maschinen?
2: Aber schon nicht so.
1: Nicht so viel.
0: Ja. Ja, wenn es wäre in einem typisch klassik Radiostudio, wo es gab nur die Mikrofone, genau wie jetzt, wenn ich spreche und ihr seid blockiert auf ihrem Stuhl. Vielleicht ist es so für die Publikum von Radio Laura, die waren nicht im Raum und die wollten nicht schauen YouTube-Channel von Walschturm, aber später natürlich. Aber ja. Aber ich habe gefunden, ja, mega interessant, dieses Medium zu produzieren, Stimme und etwas für die Radio als Bewegung, sagen wir so. Ja, für mich, ich meine, Dorot, hast du schon viel Radio gemacht?
2: Was?
0: Hast du schon viel Emission, kann man sagen?
2: Nein. Auch Stimmimpro so habe ich jetzt noch nie gemacht.
0: Okay, mir so geil.
2: Ich habe früher, als ich noch Impro getanzt habe, habe ich oft auch die Stimmen kommen lassen, aber nicht, jetzt ging es wirklich auch um die Stimme, oder? Also in letzter Zeit lote ich das mehr aus und jetzt auch mit Jörg, also das ist natürlich anders, als wenn ich alleine bin, wenn wir einander hören und dann irgendwie so uns eintunen auf gewisse Frequenzen. Ja.
1: Ja, also man kann ja sagen, wie es entstanden ist, dass wir zusammen das machen. Wir haben zusammen eine Einladung gehabt von dir und wir haben sind immer am Tisch gesessen, haben diskutiert und gezeichnet und so. Und dann haben wir, wie gesagt, wir brauchen auch eine Praxis in der Zeit, die wir, dass wir überhaupt das durchstehen, diese Zusammenarbeit oder diese Zusammenarbeit sich nähren kann, auch aus einer Praxis, die nicht nur Denken und Sprechen ist eigentlich.
0: Sehr, sehr schön. Ich danke euch sehr. Vielen Dank für Ihre...
1: Wir danken dir, Leo, und allen vom S21 und Andreas und Zebi und so weiter.
2: Das war ja, mega schön. Für die Gelegenheit.
0: Ja, das war mega schön, euch zu haben. Jetzt kommt... Das ist auch ein deutscher Name. Ich hoffe, das ist mal kein falsch mit meinem französischen Akzent. Das ist Grauton. Grauton. Grauton. Grauton. In jetzt... von Karin Geiger. Und ich hoffe, Karin ist da. Und wenn du bist bereit, wir können weiter für unser Publikum und für euch, Radio Laura. Ich wiederhole, wir sind Radio Laura, SO 21, er ist 20 vor 7 und jetzt ist Grautung.

0: Karen, darf ich dich auch noch kurz hier nach vorne zu mir bitten? Hier hast du ein Mikrofon. Vielen Dank.
1: Ja.
0: Ja, du hast ganz viele Geräte jetzt erstmal ausstellen müssen nach deinem
1: dürfen.
0: Auftritt. Es steht da ganz viel auf der Bühne, wenn ich mal versuche, das überhaupt zu beschreiben, vielleicht auch für die Leute, die es nicht unbedingt sehen. Also ich fange mal links an. Wir haben hier so eine Art Behälter, Flaschen, die tropfen. Erinnern mich so ein bisschen an medizinische Zusammenhänge. Ist das falsch oder ist das
1: ja,
0: etwa das?
1: Ja, das ist richtig. Ich habe ein recht medizinisches Equipment auf dem Tisch.
0: Okay, und die Tropfen und durch die Tropfen wird Klang, rhythmischer Klang erzeugt. Verstehe ich das richtig?
1: Ja.
0: Okay, dann haben wir einen Ventilator, der bewegt sich hin und her, der zieht an einer Kette. Diese wiederum liegt auf einem Kästchen. Auch das erzeugt auf irgendeine Art Geräusche.
1: Das sind zwei Spuren.
0: Und schließlich die ganze Elektronik. Um die Frage mal so zu stellen, was haben wir gehört?
1: Grauton.
0: Okay.
1: Also Grauton ist einfach die Idee, Musik zu machen, die sich selber spielt mit Alltagsgegenständen oder Dingen, die irgendeinen kinetischen Moment haben. Und eigentlich, was mich interessiert, ist, dass die Musik ein Eigenleben hat.
0: Wie kann ich das verstehen? Musik, die sich selber spielt? Also wie gibt es keinen Anfang, sondern das ist quasi, wir hören rein in eine Art Endlosschlaufe.
1: Genau. Hm. Also die spielen zum Teil monatelang sich selbst und ich komme ab und zu mal dazu. Und oft im Schrotflintenprinzip möglichst viele Spuren. Und ich schaue halt dann, was läuft, was nicht mehr läuft, was man unterhalten muss, wo man helfen kann. Und die sind eigentlich eigenständig, die Spuren. Das ist wie so ein Orchester, was, wie gesagt, ein Eigenleben hat, was ich spannend finde.
0: Das heißt, solche Installationen, die bleiben in deinem Atelier oder in deiner Wohnung oder in deinen Räumen, die bleiben dann auch eine ganze Weile einfach mal stehen und...
1: Ja, also nicht im Atelier, aber in Ausstellungen oder in Installationen. Ich habe auch schon in Indien gespielt, da haben die gesagt, wir behalten die Installation und die läuft 3 Monate und ich bin halt dann weggereist und dann habe ich denen halt erklärt, was sie tun sollen. Und ich weiß nicht, was damit dann passiert ist, aber das fand ich spannend.
0: Sehr schön. Und für heute Nachmittag oder für heute Abend, du bist die Letzte hier aus diesem ersten Set von 2 Stunden, hast du uns eben einen Einblick in genau diese Art zu arbeiten ermöglicht. Wir machen Kunstradio. Inwiefern würdest du sagen, deine Werke sind Teil von SO21, sind Teil von Kunstradio? Wie verortest du dich selber in diesen in diesen verschiedenen Ensembles, die wir jetzt auch schon gehört haben?
1: Das Geniale am Kunstradio finde ich halt, dass man eine ganz andere Sendedauer hat, dass man ganz andere Möglichkeiten hat, was entstehen zu lassen und dass genau diese Zeit da auch eine Rolle spielen kann. Das heißt, es ist eigentlich entschleunigte Musik und ich arbeite ja im Radio viel mit Oral History. Das heißt, es sind hochbetagte Menschen, die über ihr Leben erzählen, verschiedene Themen und da passt einfach so eine Musik wahnsinnig gut dazu, dass es etwas ist, in eine andere Welt einzutauchen. Und darum ist es eigentlich auch so ein Filter, dass man also nichts hat, was einen an das erinnert, was man sonst kennt oder hört, sondern ein bisschen eine andere Welt, in die man eintauchen kann und auch genug Zeit hat, da reinzukommen.
0: Zeit ist ein ganz wichtiger Faktor, oder? Mit diesen, sage ich mal, also meditativ klingt vielleicht ein bisschen klischiert, aber es ist schon, es ist der Grundton, du nennst es Grauton. Weshalb der Name?
1: Also Grau, die Farbe, besteht eigentlich aus allen Farben. Wenn man jetzt einen Grau druckt, zum Beispiel in der Zeitung, und man schaut das mit der Lupe an, dann sieht man, dass diese Grautöne tatsächlich alle Pixel haben. Und meine Idee war halt, dass die Farbe zeigt wie ein bisschen das Orchester und meine Musik ist ja nicht ein typisches Instrument, sondern was selbst Erfundenes und auch nicht so melodisch, wie man das jetzt von anderen Instrumenten kennt. Und drum dachte ich, das ist wie so ein Filter über ein Orchester drüber. Und der graue Ton ist quasi auch so, die Geräusche haben Platz, irgendwie Sounds, die man vielleicht auch so im Alltag kennt, wie jetzt ein Wind oder irgendein Quietschen. Und ich mache damit halt dann Musik und so kam ich auf Grauton. Natürlich auch die betagten Leute, mit denen ich spreche, haben auch alle graue Haare, abgesehen davon, dass es meine Lieblingsfarbe ist.
0: Sehr schön, sehr poetisch, eine sehr schöne Performance. Vielen Dank, dass wir das sehen und hören durften. Karen Geier, Grauton.
1: Voilà.
0: Hier geht es gleich weiter. Es ist 7 Uhr und es gibt eine Pause. Allerdings gibt es auch ein Pausengespräch. Pausengespräch, das wird bestritten von meinem Mitmoderator Leo Kola und er spricht mit Lara Stanic über Radiokunst. Sie sind herzlich eingeladen, sich dieses Gespräch hier anzuhören oder draußen am Hotdog-Stand am Radio oder selbstverständlich auch an den Radiogeräten zu Hause. Weiter geht es dann mit Live-Auftritten um 8 Uhr. Und ich übergebe hier gerne dem Leo zu meiner Linken und der Lara zu meiner Rechten.
2: Danke, Andreas. Danke dir. Ja. 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Kunstradio. Also 21. Er ist 6:57. So, das ist immer sehr wichtig. Dass wir sind sehr präzise in der Zeit. Das heißt, ihr seid mit uns. Vielleicht ihr seid in der Stube, in die Badewanne mit kaltem Wasser, weil es ist mega warm. Bei uns ist im Kunstraum Walscheturm, es ist warm und es ist wärmer als 5 Uhr. So jede Stunde ist mehr Wärme und das macht Spaß. Ja, vielleicht ich muss ein Marcel genommen und nicht mehr ein T-Shirt. Lara, dir geht gut oder hast du zu viel? Es ist zu viel warm jetzt oder ist okay jetzt? Kannst du die Temperatur?
3: Es ist okay.
2: Es ist
3: ja,
2: okay.
3: Ich probiere es zu genießen.
2: Ja, gut.
3: Der war auch lang genug.
2: Alors theoretisch um 7, es gab immer die News, die Neuigkeiten, aber wir sind ein Kunstradio, so es gibt keine News. Sondern, was ist Kunstradio? Ich habe die Aufgabe, mit dir zu sprechen. Der Producer von SO21 hat mir gegeben ein paar Texte, dass du hast ein bisschen eine Richtung und wir hoffen, dass das gefällt dir und du hast also Anja Maruschka Anja Maruscha, ja, eine Medientheoretikerin, unterscheidet in der Kunstradio zwischen vielen Strategien. Die erste Strategie beschäftigt sich mit dem Konzertsaal bzw. der Übertragung. Was macht es mit einem Unterschied, ob ich ein Konzert gebe im Konzertsaal für ein Publikum oder ich ein Konzert spiele für die Übertragung?
3: Danke, Leo. Ja. Was macht es für einen Unterschied? Ich habe mir da ganz frei probiert, Gedanken zu dieser ersten Frage zu machen, aus eigener Erfahrung als Musikerin, die auf der Bühne, also ich bemühe mich in meinem Schaffen sehr live, also das, was sieht man, während man spielt, und im Radio ist dieses, was wir sehen, nicht mehr vorhanden, also wir sind die Musik ist rein auditiv, es ist ein auditives Medium, obwohl man das Gerät dann auch wieder sieht, aber das kommt später in meinem Interview als Thema. Also, und Radio ist oder Kunstradio, das Unterschied zum Konzert ist, dass es anders die Menschen erreicht als in einem Konzert. Das heißt, ich kann mit einer Radioübertragung von einer Performance, einem Konzert, die Menschen anders erreichen. Vielleicht auch Menschen, die nie in so ein Konzert kommen würden. Und dann finde ich Radio als Medium, das einfach überträgt, heißt es, jeder darf das miterleben. Es ist dann auch eine Information, dass es solche Kunst gibt auf der Welt. Und es hat immer Potenzial, entdeckt zu werden durch das Medium. Also das sendet in die Welt und es kann sein, dass es viel mehr oder ganz andere Menschen wahrnehmen, diese Formaten. Also es hat auch dieses Informative immer noch dabei. Ich informiere die Welt da draußen, dass es sowas auch gibt. Genau.
2: Und du denkst nicht, dass auch Publikum ein großer Einfluss als uns Musikerinnen im Sinn von, es ist kompliziert für uns, ein Projekt zu machen ohne Konzert? Zum Beispiel einfach Proben für kein Konzert oder ein Projekt ohne Konzert. Es gibt auch kein Geld wahrscheinlich für nur ein Projekt ohne Präsentation. Und natürlich das Publikum selbst, ich glaube, du hast schon erlebt, du machst die gleiche Programm, aber am Sonntag die Publikum ist super, am Samstag die Publikum ist nicht so geil. Und du hast gespielt die gleiche, aber du hast gemerkt, dass hey, die Vibe, das war nicht ein gutes Konzert. Du weißt, was ich meine?
3: Es gibt eine eigene Energie im Konzert, das ist die Energie des Publikums, ist natürlich wichtig. Aber wenn ich weiß, dass ich für Radio produziere, für das Medium, gehe ich davon aus, dass ich auch Zuhörer habe.
2: Ja, klar.
3: Und ich spüre diese Energie nicht unmittelbar, es überträgt sich, es ist durch das Medium anders vertreten und dann stelle ich mich darauf ein. Aber für mich als Musiker ist interessant die Spannung, die dabei entsteht und die Spannung, wenn ich live auf Sendung gehe und es ist niemand im Raum, ist für mich gleich, wie wenn ich einen vollen Saal vor mir habe und ich spiele. Also das kennen wir von Funkloch, es gibt den Moment, wo wir runterzählen und dann sind wir on air und dann leuchtet das rot und dann wird es wie ernst und es ist völlig egal, ob jemand bei uns im Raum ist. Es ist schön, beides zu haben, beide Ebenen, aber es ist, wir spielen mit der gleichen Qualität und mit der gleichen Präsenz.
2: Ah, interessant.
3: Ja.
2: Ich gehe weiter mit dieser roten Linie, von der ich habe gekriegt. Mhm. Die zweite Strategie versteht das Studio als Atelier. Was heißt das?
3: Ja, die zweite Strategie, ich habe mir das hier auch so ein bisschen rausgeschrieben, das ist Radio und Studio. Also Radio, Studio als Arbeitsort und als Produktionsort. Das kommt aus den Anfängen der elektronischen Musik auch, so aus den Anfängen als man so nach dem Zweiten Weltkrieg, so um 48, 50er Jahre, wo man große Radiostudios aufgebaut hat, natürlich um zu senden, aber auch als Produktions- und Experimentalstätte für Komponistinnen und Komponisten. Wir kennen zum Beispiel Köln, Paris, Mailand. Und das hatte damit zu tun, dass die Technik wie Synthesizer, Tonbandgeräte oder sogar die allerersten Shellac-Platten, dass das nicht einfach so zugänglich war, privat, wie unsere heutige Computer. Und dass die Radiostationen mit ihren Geldern diese Experimentalstätte aufgebaut haben und Komponistinnen und Komponisten haben sich dorthin begeben, um dort zu arbeiten und dort zu komponieren. Das, was wir heute am Laptop machen, war früher nur möglich in diesen großen Produktionsstudios. Und dort hat man produziert und hat mit der Zeit auch das, was man produziert, Live-Acts gemacht, also auch live gesendet. Und dort sehe ich diese Verbindung jetzt, wenn wir auch anfangen, elektronische Musik denken, dort ist die Verbindung zum Radio und Studio. Also
2: und Radio-Atelier heute, weil du
3: gesagt hast. Heute hat jeder ein Radiostudio zu Hause.
2: Ja, genau,
3: so.
2: Ja.
3: Genau, aber diese Idee, da, und da sind wichtige Vertreter wie Pierre Schaeffer, der auch ein Pionier der elektronischen Musik, aber auch der Musik konkret, ist der diesem eigentlich die erste Methode des Samplings auch entwickelt hat. Genau, oder bekannt ist auch Stockhausen, der mit Tonbandgeräten und großen Synthesizern experimentiert hat. Aber alles dort vor Ort im Studio, wo das vorhanden war, hat man das produziert und hat diese Werke auch extra für Radio Mangel, auch für die Bühne, aber auch waren das Radioproduktionen. Und sehr bekannt ist, das ist noch interessant, dass zu der Zeit BBC war der Vorreiter, große Synthesizer, ein Beispiel ist EM Synth 100, aufgebaut hat und das weltweit vermarktet hat und verkauft an andere Radiostudios. Das war ein Teil, das kann man sich heute gar nicht vorstellen, ein ganzes Zimmer wie ein Synthesizer und da wurden Künstler eingeladen, damit zu arbeiten, wurden eingeführt und noch wenige sind erhalten. Ein Beispiel ist zum Beispiel Radiostudio Belgrad, wo das in den letzten Jahren genauso ein Synthesizer, das in den 70er Jahren vom BBC eingebaut wurde, jetzt restauriert ist und man kann sich das so in die frühere Zeiten begeben, in diesem Raum mit diesem Möbel arbeiten, eigene Klänge komponieren und das sogar live senden, so mit den Geräten von damals. Und man sieht noch, sind nicht alle andere Gerätschaften wie Tonbandgeräte, alte Mischpulte stehen noch rum und man sieht genau, wie das vor 70 Jahren abgelaufen, aber weit, eigentlich bis zur Digitalisierung, eigentlich bis zu den 80ern, bis in den 70er Jahren waren diese Studios ja die Orte, wo man produziert hat.
2: Genau. Ja, ich habe die, wenn ich höre dich, ich komme für mich diese Idee von, ja okay, manchmal ich kann kein Konzert machen oder das macht, oder ich habe nicht die Möglichkeit zu spielen in einem bestimmten Ort. Und dann habe ich habe wirklich die Bedürfnis, wirklich so Musik machen oder Ton zu produzieren. Und dann kommt die Radio, im Sinne, dass ich kann meine Kunst oder die Kunst, die wir machen, oder die Ton, die wir machen, wir können schicken, ohne zu warten, dass du hast ein Gig und du kannst, wie im Sinne, wenn du sagst, ja, komm zu Köln, Studio oder in dein Atelier und dann du machst Musik selbst und dann du kannst produziert wie ein Album oder wie eine. Aber natürlich mit die Radio von einer, vielleicht es gibt eine begrenzte Zeit, okay, du kannst das hören zwischen 7 und 8 Sonntag und nicht die ganze Zeit im Bandcamp oder.
3: Ja, man hatte nicht die ganze Zeit Zugang, genau. Ja. Genau.
2: Das ist super interessant.
3: Aber also, man musste auch Hilfe haben, es gab auch Techniker, die sich
2: also
3: ausgekannt haben, mit, vor allem mit den Synthesizern.
2: Ja, wenn du hast nicht den Stress von, ja, von Großpublikum und es muss perfekt sein.
3: Genau.
2: Am Ende bist du stolz.
3: Aber was die, interessant ist noch dieses ich habe da gemerkt, dass da in dieser Frage noch eine Unterfrage ist, das Radio als Instrument. Und habe mich da gefragt, was ist jetzt das? Und das ist eigentlich die Idee, dass das Gerät Radio, das von sich Geräusche macht, auch ein Instrument ist. Und das hat ein bisschen John Cage durch seine Arbeit eingeführt, aber auch viele andere Komponistinnen und Komponisten haben das. Also man muss sagen, bei diesen Technologien, als das Radio aufkam, Künstlerinnen und Künstler lassen sich immer sehr gerne inspirieren und das ist immer beides. Man guckt, was kann das denn technisch, was ist das Neue und diese Begeisterung, dass etwas durch die Luft gesendet wird, drahtlos und dass es an viele Orte gesendet wird, das hat die Leute begeistert. Und man hat aber auch immer ein bisschen auf die Ästhetik von diesen Geräten geguckt, wie John Cage hat gesagt, ja, das ist so ein Kästchen und man dreht und schraubt an diesen Reglern und das tönt immer. Manchmal finde ich eine Station, aber auch wenn ich keine finde, mache ich eigentlich Klänge. Und diese Klänge sind oft Geräusche, aber das passt dann wieder in diese in die Geschichte der elektronischen Musik, wo eigentlich ganz neue Thematik aufkam, dass die Geräusche eigentlich gleichwertig, dass ein Geräusch eigentlich auch Musik ist. Und John Cage hat das sehr stark geprägtes Radiosinstrument und hat dann Stücke gemacht, in denen man Klangparameter mehrere Leute zusammen steuern, also nach einer Partitur. Das heißt, was kann man steuern? Man kann die Klangfarben steuern, indem man die Stationen sucht, man kann die Lautstärke steuern und man kann die Länge, wie lange bleibe ich an einer Frequenz, wie lange...
2: Das ist wie jetzt die Zufallgenerator irgendwie.
3: Ja,
2: das ist Pop und dann das ist klassisch und dann das ist Airbnb, nicht Airbnb,
3: Airbnb. Ja, noch interessant ist auch, dass man dann Künstler gibt, die sagen, das ist eigentlich ein Synthesizer, was wir hier haben, der das moduliert Frequenzen.
2: Ja, Oszillator.
3: Also dann eigentlich mit dieser Ästhetik des Mediums, wie sieht das aus, aber was macht das eigentlich technisch, wo kommt das her?
2: Ja, das ist jetzt, wenn ich benutze einen Oszillator, das klingt immer, das ist immer tut und natürlich im es gibt keine Pause im Radio. Es gab immer einen Ton von klassisch, wenn das ist klassisch Radio oder das ist von Pop Radio. Es gab keine Silence irgendwie. Mhm. Gehen wir in die dritte Strategie. Und sogar die
3: physikalische Dimension des Radios.
2: Ja. Die Frequenzen.
3: Zum Beispiel die Frequenzen. Ja.
2: Wie geht das?
3: Das Unsichtbare hörbar machen. Ja, das haben wir jetzt ein bisschen berührt, auch mit dem Imaginary Landscape von John Cage oder Randy Music. Also Materialität, dass man eigentlich also so versteht, dass man auch gesagt hat, es gibt diese Radiowellen und das Rauschen, das ist ein Synthesizer, also das erzeugt ja schon Musik. Genau, und dass man dann ja auch das zur Musik und zum musikalischen Ereignis erklären konnte oder durfte. Also da ist eine wichtige Vertreterin, Christina Kubisch, die gesagt hat, diese Interferenzen, also was da eigentlich alles in der Luft hörbar und manchmal unhörbar ist, das ist, daraus kann man ganze Stücke kreieren. Und sie hat dann zum Beispiel spezielle Kopfhörer entwickelt und in verschiedenen Städten Aufzeichnungen gemacht von dieser, sagt man, dem Pollution, Electromagnetic Pollution, indem man alle die Frequenzen, die über elektromagnetische Wellen gesendet werden, in unseren Lüften, insbesondere in den Städten, ist sehr stark. Genau, dass man das als klangliches und kompositorisches Material auch ansehen kann.
2: Weil das heißt, es gibt überall Frequenzen mit Musik oder mit Geräusch oder so und mit dieser Radio oder
3: ich verstehe
2: wir
3: das
2: können
3: so.
2: Das hören, ja, wenn wir sind in die gute Frequenz. Mhm. Die letzte Frage, oder wenn wir haben noch 2 Minuten Zeit. Die vierte Strategie versteht das Radio als Ereignis.
3: Ja.
2: Ist dieses Konzert heute ein solches Ereignis für dich?
3: Ja, gewissermaßen schon, vielleicht so durch die Länge. Also diese Idee kommt, Radio als Ereignis, kommt eigentlich auch ein bisschen aus der bildenden Kunst und knüpft an Fluxus und Happenings. Und erläutert auch Radio von der anderen Seite und sagt, Radio oder Performance passiert auch dort, wo nicht nur an dem Ort, an dem wir senden, sondern auch dort, wo empfangen wird. Also die Empfängerradios, das kann man auch als eine Qualität. Es gibt Arbeiten zum Beispiel in Linz, jetzt kommen wir der Komponistinnen sehen, oder politische aus Südamerika, wo man gesagt hat, wir senden, wie wir aus dem Marketing, wir werden so viele Stunden senden, politisches Radio und Musik, und alle Bürger dieser Stadt sind eingeladen, ab einer bestimmten Zeit mit ihren Radios auf die Straße zu gehen oder ihre Straße und ihre Fenster. Und das sehe ich jetzt wie ein performatives, so was gesellschaftspolitisches, eine Aktion. Und ich nehme an, das ist damit gemeint. Und dass, genau, dass ein neues Format entsteht durch dieses Hören, Senden und Empfangen.
2: Hey, danke dir. Jetzt ist 20 nach 7. Wir sind fertig mit unserem Interview. Ich danke dir sehr für dein Antwort. Und ja, ich hoffe, es gibt noch viel mehr Funklor am Her, dass wir können das hören jedes Mal am Sonntag 21 Uhr. Danke dir. Ja,
4: danke, Leo. Und jetzt gibt's Hot Dog.
2: Das war. Merci. Ja, das war Lars Stanitsch im Gespräch mit mir zum Frage, was ist Radiokunst? Radiokunst ist das, was Sie hier und heute hören. So, das Konzert der Sendungsmacherinnen von SO 21, der Kunstradiosendung auf Radio Lora. Wir machen jetzt Pause, enfin, Pause im Sinn von, es gibt immer Ton und Klang, weil die Welt, wenn wir haben gehört, es gibt keine Stille im Radio, das ist nicht möglich, das heißt, es ist tot, wenn die Radio macht keinen Ton. Aber die Menschen auf die Bühne kommen zurück um 8 Uhr in Radio Lora. So, und um 8 Uhr starten die zweite Teil der Sendung. Und jetzt, was passiert, Andreas? Kannst du uns sagen, der Plan?
0: Jetzt gibt es eine Pause und während der Pause hören wir eine Vorproduktion. Ich glaube, du hast sie geladen.
2: Ja.
0: Welche ist es?
2: Fighting Them Voices.
0: Fighting Them Voices ist eine der letzten Hörstücke von Klapf. Und wir hören einfach rein bis kurz vor 8 Uhr. Kurz vor 8 Uhr melden wir uns wieder hier von der Moderation.
2: Schönen guten Appetit und bis bald.

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0: Wir sind 4 von 8 und wir sind zusammen. Ihr seid mit uns. Wir sind mit euch. Ich weiß nicht, wo ihr seid. Ich weiß nicht, wo du bist. Vielleicht in deiner Stube, vielleicht im Salon, vielleicht in die Badi, vielleicht im See, in der Nähe von der Rote Fabrik. Oder du bist mit uns. Wir sind connected mit den Hörern. Und das ist, ich bin Leo und hier ist Captain Andreas. Und wir sind heute die Moderation für SO 21, für Sonntag, 21. Juni. Sie hören Kunstradio auf Radio Laura.
1: So ist es. Wir kommen gegen das Ende der Pause. Es ist bald 8 Uhr. Im ersten Teil haben wir gehört: Funkloch on air, Hörgänge, Fenêtre, Fenster, Klapp, Off Rodeo und am Schluss Grauton. In der Pause haben wir ein Gespräch gehört mit Lara Stanic über Kunstradio und Radiokunst. Und jetzt geht es weiter mit dem zweiten Teil des heutigen Konzertes. Es stehen uns noch 4 Ensembles, 5, sage ich es richtig?
0: 4.
1: 4 Ensembles bevor. Und zwar werden wir starten mit Radio Difficulture beziehungsweise Hades und Hagos. Wir werden nachher Radio Ansteckende Symbiosen hören. Acaria Phonographica kommt als drittes und zum Schluss Badabum. Und Schluss dieser Sendung beziehungsweise dieses Konzertes wird voraussichtlich um 21:30 sein.
0: Das heißt, wir sind zusammen 1:30 zusammen, wenn das klappt und dass ihr seid dabei. So, wir hören Hades Argos. Sie werden eine Bratsche und andere Instrumente. Und ja, machen wir einen kleinen Jingle für uns geben Kraft für das.

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1: Für diejenigen, die neu dabei sind, herzlich willkommen. SO21, das ist die Kunstradiosendung auf Radio Laura. Wir kommen zum zweiten Teil unserer Sendung. Wir sind heute ungefähr ein Dutzend Ensembles. Jedes Ensemble spielt 20 Minuten bzw. 15 Minuten und 5 Minuten Interview. Wir haben schon 6 Ensembles gehört und jetzt kommt
0: Radioaktive
1: Kultur, Hades.
0: Argos.
1: Argos. Bühne frei für Tobias Strebel und Jonathan Argos.

0: Hades und Hagos. Mit Jonathan Hagos und Tobias Strebel. Darf ich euch oder einen von euch auch kurz zu mir rüber bitten für ein paar Fragen? Wenn ihr den Weg findet über da die Kabel und so weiter, Vorsicht. Es steht ziemlich viel Zeug herum. Ah. So, voilà. Beide sind da, beide haben ein Mikrofon. Tobias Strebel hat sogar ein Radiogerät dabei, damit man mit dem nötigen Delay sich selber zuhören kann.
1: Wie bitte?
0: Eben, genau. Das war sehr schön, das war sehr ruhig, das war sehr eine Atmosphäre, die dir sucht, die dir pflegt.
1: Das war?
0: Das war eine. Das kann man interpretieren als Frage, man muss nicht. Aber was ja, mich interessieren das, würde, ja. ist das die Stimmung, ist das die Atmosphäre, die sucht als Ensemble, die euch verbindet in eurem Arbeiten?
1: Fast so.
2: Das war vielleicht einfach die Stimmung des Moments und die Atmosphäre, die in dem Moment die richtige war. Und es ist eine der Richtungen, in die wir gehen können, genau.
0: Okay, das heißt, es war improvisiert?
1: Ja, ein bisschen. Also wir haben ein bisschen geübt und ein bisschen improvisiert. Also, aber er kann besser Bratsche spielen als ich Handorgel, aber das ist egal.
2: Das ist nicht wahr.
0: Genau, das sind eure beiden Instrumente, Bratsche und Handorgel vom Setting her. Ja, erinnert mich das fast ein bisschen an Klapp, an das, was wir machen, eben auch mit so analogen Instrumenten, aber hier doch auch, Technik spielt auch eine Rolle, so ganz analog geht es dann doch nicht.
1: Ja, nein, es ist natürlich Radio, also es ist so dieses geisterhafte Medium. Also ich habe jetzt hier das Feedback, das mit dem Rechnen eigentlich, mit der Digitalität viel länger geworden ist vor 10 Jahren, oder vor 13 Jahren, als ich angefangen habe mit Radio Difficulty, war das Feedback noch viel kürzer. Ich glaube, da hätte es einen richtigen Feedback-Ton gegeben. Und jetzt ist es irgendwie etwa 2 Sekunden oder 3 Sekunden verschoben.
0: Damit arbeitest du mit solchen Ideen, mit solchen Sachen wie Feedback?
1: Also klar, das spielt natürlich eine Rolle, aber eigentlich, wir sind auf der, wir jagen der Gegenwart hinten nach.
0: Ich glaube, das tun die meisten von uns. Du bist auch schon eine Weile dabei. Du bist relativ neu, oder meine ich das nur? Jonathan?
2: Absolut, ich bin recht neu und ich freue mich hier zu sein und mit dem Tobi hier Musik zu machen, also ich finde es sehr spannend.
1: Genau, wir haben schon ein paar kleine Sachen gemacht zusammen, aber das jetzt haben wir ein bisschen mehr gearbeitet und das war so ein kleines richtiges Projekt, das wir zusammen gemacht haben.
2: Ja, absolut.
0: Sehr schön. Vielen Dank. Dann freue ich mich, dass ihr noch kurz vorbeigekommen seid. Mhm. Herzlichen Dank. Das war Hades und Hagos, Radio Difficulty.
1: Also Hades, Hagos, eigentlich Hades. Also er heißt Hagos, Jonathan. Jonathan heißt Hagos und da passt eigentlich Hades dazu. Und Hagos heißt eigentlich fröhlich oder Freude?
2: Freude heißt
1: also die, es. Also es wäre die fröhliche Freude. Unterwelt.
0: Irgendwie. Wunderbar. Vielen Dank.
2: Danke auch.
0: Okay, hier geht es gleich weiter. Auf der Bühne ist, glaube ich, bereits parat. Wenn ich dort rüber schaue, dann sieht das ziemlich bereit aus schon. Und hier geht es jetzt eben entsprechend weiter mit Alexander Duchcek und Radio ansteckende Symbiosen. Bitte schön.

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1: Danke. Merci, Alexander.
2: Radio ansteckende Symbiosen mit Alexander Duchacek. Duchacek, Entschuldigung. Und hier ist, kommt dein Mikrofon.
1: Ja. Wir haben gesehen viel andere Performance heute und dein, für mich glaube ich, ist interessant zu wissen, okay, wir haben gesagt, das ist Alexander und dann wir hören eine Stimme von einer Frau. Natürlich, wir sind im Radio, so vielleicht wir denken, dass du singst oder du spielst Klavier mit Félix Guattari. Kannst du nur ein bisschen erklären, wie du es komponiert oder so? Das war interessant für, glaube ich, die Radio, für zu hören ein bisschen Background oder wie du es komponiert.
3: Also Radio ansteckende Symbiosen ist generell ein Format für Formen der Vermischung, der Uneindeutigkeiten, der so wie Symbiosen schon sagt. Ne? Das sind Fragen wie Menschbeziehungen und nichtmenschliche Maschinenbeziehungen in uneindeutigen Verhältnissen zueinander stehen können und welche vielfältigen Mischformen daraus entstehen können. Ne? Und dieses Stück ist entstanden eigentlich aus einem Stück von Gerald Raunig, der macht eine Doppel-LP mit Songs und ein Song heißt Dance the Transversal Intellect und ich habe seinen Track gekriegt, er singt und spielt Fender Rhodes. Und ich habe sozusagen die Fender Rhodes Stimme von ihm, die Begleitung, in eine KI von mir geschickt und sie dazu gebracht, mich zu begleiten. Und die Stimmen sind teilweise KI generiert, aber sind dann mit verschiedenen eigenen lokalen KIs nach Bearbeit verändert, völlig. Also der Datenschrott der KIs, den man so, was im Text auch vorkommt, darum geht es. Das ist so das Programm der Musik. Ne? Also das Englische ist der Text von Gerald Raunig. Das ist der Songtext, der dann gesprochen wird von Félix Guattari, von einer KI-Stimme, auch von einem lokalen Modell, ganz wichtig. Keine Online-Datensätze, die geschickt werden, sondern ein lokales KI-Modell, was man sich runterladen kann. Und es kommt ein bisschen Text vor, lass die CPUs glühen und das habe ich jetzt auch gemacht. Also jetzt diese Modelle laufen, das ist auch das Modell für den Fender Rhodes Verstärker, ist auch live gerendert hier.
1: Das ist wie eine Art von Cover, oder?
3: Können wir das sagen? Ist eine Art von Cover, ja genau. Also Gerald Raunig macht Songs und zu diesen Songs lädt er Gäste ein, die dann Remixes machen und wir arbeiten aber auch schon länger in gewisser loser Zusammenarbeit, inspirieren okay. uns, ja, genau.
1: Und die Text von Félix Guattari, er hat gesprochen auf Französisch und dann du hast ihm gesagt auf Englisch.
3: Ja, ich habe ihn Französisch trainiert und habe ihn dann versucht, Englisch sprechen zu lassen und das ist sehr interessant. Er sagt, Danse, Transversal Intellect, genau. Okay. Und das Konzept von Transversal Intellect möchte ich nur kurz, das geht auf Karl Marx zurück, auf den General Intellect. Das ist ein bisschen ein Verweis, was heute KI-Firmen kannibalisieren. Und das ist ein anderes Konzept von Transversalität, die eine andere Nutzung von Wissensproduktivitäten vielleicht erzeugt. Und das mache ich hier. Und ich versuche auch bewusst nur Open-Source-Software zu nutzen, nur freie Software. Und wenn kommerzielle, dann sind sie gehackt, sind sie unterwandert, sind sie zerstört oder missbraucht. Oder alle diese Strategien, die sozusagen gespielt werden, sind auch Teil des radioansteckenden Symbiosenskonzepts.
1: Ne? Ich meine, wo ich aber gesehen, ja, ich hatte das Gefühl, du spielst Klavier, aber nicht.
3: Ja, also das muss ich zur Software sagen. Die Software ist auch selbst geschrieben natürlich auf meinen Körper, auf meinen Bewegungsformen und auf meine Denkweise. Und das ist eine Maschine, die normalerweise Musik wird in der Zeit erlebt und die Maschine kann die Musik in die Frequenz transformieren und dann wieder in die Zeit zurück. Und wenn man etwas in den Frequenzbereich transformiert, dann kann man alles machen, nämlich zeitlich dehnen, stretchen, pitchen, alles. Und dann kann man es wieder zurücktransformieren und das mache ich. Ne? Und dann habe ich so verschiedene Algorithmen geschrieben, mit denen ich dann live spiele. Und ein Teil ist auch dieser Mitbegleit-Algorithmus, der den Fender Rhodes spielt. Ne? Das spielt also so mit dem, was ich mit der Gesangsstimme spiele. So ist alles selbst programmiert. So.
1: Danke dir. Merci vielmals.
2: Vielen Dank für diesen Einblick. Ansteckende Symbiose.
1: Okay, allez, die Marathon ist noch nicht vorbei. Es ist mega heiß in Radio Lora. Und wir sind da, wir bleiben bis die Ende. Euch auch, Publikum, Leute, die hören diese Radio jetzt. Das ist heiß, aber wir bleiben. Und das wird mehr heißer, weil die Leute, viele Leute von Ticino und Italienern kommen für warme Sachen. Und das heißt Acaria Phonographica. Und ich muss sagen, das ist Benenilli und Salvioni. So, ja, es gibt ein Mensch, der heißt Stefano Benenilli und der andere Mensch, das ist ein Duett und Salvioni. Ich hoffe, ihr habt das. Non, vous allez avoir du plaisir. Buongiorno, piacere.

0: Ich muss sprechen, sonst es wird ein Soundbridge. So ein Soundbridge ist nach 3 Sekunden Silence kommt Lady Gaga Song.
1: Also wir sind analoge Soundbridges.
0: Ja, analog Soundbridges.
1: Wir sprechen, bis es losgeht.

0: Danke vielmals. Sie hören Video.
1: Video. In Radio Lora.
2: Danke vielmal.
1: Ihr seid beim Radio Lora, SO 21, am 31. Juni. Andreas, kannst du vielleicht beschreiben, was du hast gesehen? Vielleicht für die Publikum, die waren nicht da.
2: Ich habe ganz viel gesehen. Ich habe insbesondere auch noch eine Rauchmaschine gesehen. Das war, das war wirklich das Tüpfli auf dem I. Nebst allem anderen, was hier leuchtet, blinkt und was ihr beide darstellt auf der Bühne. Herzlichen Dank, das war großartig. Sehr schön. Vielen Dank.
1: Ja, für die Publikum, die waren nicht da, so einfach hören, ja, es gab einen Schaman und einen Musiker elektronisch, die hat einen Sampler. Und ja, der Schaman hat gesagt, sie hören Video. Oder? Oder? Und das dauert 15 Minuten. Und ja, es war cool, es mega performativ. Ich hoffe, ihr habt schon trotzdem genossen der Ton. Und wir haben 3 Minuten. Möchten Sie etwas sagen über deinen Satz? Sie sehen Video. So.
2: Stefano, ein Satz.
3: Ja, hallo.
1: Hallo, hallo.
3: Zana, hoi. Oli. Salvioni.
1: Salvioni. Ja, das ist der...
2: Einen Applaus für Salvioni.
1: Applaus. Ihr könnt schon applausieren, auch Ihre Wohnung oder Ihre Stube.
2: Auch ein Satz für Salvioni.
1: Ah, dans mute, ja. Sorry. Noch nicht?
4: Ja, auf meiner linken Seite, Beninilli. Performance, Synästhesie und tibetanische Glück.
1: Okay, wir machen Licht. Möchtest du etwas sagen, Beninilli?
3: Oh, das ist gut. Ist gut so.
1: Ist gut so, ja.
3: Ist gut so.
2: Es ist gut so.
3: Es ist gut. Wenn ich sage, es ist gut, dann ist es gut.
2: Dann ist es gut.
1: Ja, ich hoffe, ihr habt gute Zeit auch mit uns in Radio Lora. Und wir gehen weiter mit dem nächsten Programm, die letzte. Ja, die Grand Finale, das heißt Badaboom.
2: Genau, wir kommen schon Badaboom. Zum letzten Konzert, zum letzten Gig von heute Abend. Wir sind pünktlich.
1: Fast, ja, noch 1 Minute und dann wir fangen an.
2: Mit Badaboom, das ist Simon Bertz. Ich gucke mal auf die Bühne. Doch, er ist da.
1: Ja. Nächstes Mal, wir müssen eine Uhr, die ist mega präzise mit den Sekunden, weil ich schaue die Uhr immer von meinem Computer und es gab keine Sekunden. Ich muss das für mega präzise. Simons, bist du bereit? Okay, geht los.

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0: Merci, merci beaucoup. Mega gut.
1: Badabum, Simon Bertz, darf ich auch dich zu uns da ans Moderatorenpültli bitten?
2: Ans.
1: Funktioniert es? Ja, vielen Dank, Simon. Vielleicht fange ich gerade an das Interview mit deiner Information, die ich gerade bekommen habe. Du stellst aus. Kannst du uns dazu etwas sagen, zu deiner Ausstellung?
2: Oh, also ich werde ausstellen hier, 10. bis 13. September, wo ich unter anderem auch Tektonik zeige, das, was ich jetzt gespielt habe. Und diese Ausstellung, die ich mache, das sind 5 Ausstellungen dieses Jahr auf Tour. Zuerst in Zug, wo Badabum ist. Badabum ist ein Label. Das wird übrigens morgen 25 Jahre alt. Also bitte bleib noch hier bis 12, dann schenke ich dich noch einen Champagner aus. Ja, und diese Ausstellungsreihe heißt Impositionen, also Impro, also Imposition und Komposition. Und die Idee entstand so vor etwa 15 Jahren, auch hier getauft, als ich begann, Schlagzeugschläge in Tinte zu tauchen und da zu notieren. Und dazu habe ich dann eine Platte gemacht mit Endless Loops und ein DJ hat diese gespielt und ich habe dann hier an der Wand im Walcheturm etwa 100 Beats gespielt, die man dann als Cover kaufen konnte. Und diese Imposition, das ist eine, also Impositionen, es ist jetzt eine neue Serie, die ich jetzt gemacht habe für dieses Jahr und das ist jetzt im Zug, dann jetzt läuft es im Gloris-Utter-Haus in der Galerie, in meinem Heimatort, wo ich als Kindergärtner war. Und jetzt komme ich dann dahin und dann geht's nach Reykjavik und dann nach Berlin, wo ich das zeige.
1: Wow, du bist schwer unterwegs. Das, was wir gehört haben, gehört das dazu?
2: Das genau habe ich jetzt aber nicht genau gemacht, weil wenn ich jetzt spiele am Anfang, das mache ich sehr oft, habe ich begonnen, vor allem in Japan, als ich da Konzerte gespielt habe, habe ich japanisches Papier auf die Steine gelegt und mit Kohle oder Palo Santo, das gebrannt hat, dann eigentlich sowas gespielt und dann hat es gebrannte Bilder gegeben, die ich dann auch wieder ausgestellt habe und also andere Leute haben das dann gelesen als Japaner und haben dazu die Musik gemacht, oder? Und ich gehe gerne in fremde Kulturen, zeige, was ich da mache und gerade China, Asien natürlich und Japan ist enorm interessant für mich, weil wenn ich da eine Bewegung mache, es lesen die etwas drin und ich denke, ah, danke, so. Genau. Aber ich kann wegen dem nicht Japanisch. Also.
1: Ja, was wir hier gehört haben aus deinem Schaffen, eine Frage, die ich heute eigentlich allen Ensembles zu stellen versucht habe, ist, inwiefern ist das Radiokunst, wie verortest du dich selber in SO 21 als Radiokünstler? Wie siehst du deine Position? Ich habe es natürlich nicht allen, habe nicht alle fragen können, aber vielleicht jetzt dich. Was für eine Art Radiokünstler bist du?
2: Also, es hat sich sehr verändert. Ich bin seit 20 Jahren, glaube ich, bei LoRa, und also SO 21, und am Anfang habe ich sehr viel mit wunderbaren Künstler im Studio Sachen gemacht und auch dann schon sehr oft eigentlich über Projekte, die ich gemacht habe, berichtet habe. Also wirklich Journalismus so auch zu zeigen. Ich war 15 Jahre tätig in New Orleans, habe da New Orleans Musiker auch interviewt, einen Dokumentarfilm gemacht, Liquid Land, wo ich dann Ausschnitte gezeigt habe, wo wir über Improvisation gesprochen haben. Und das jetzt in den letzten Jahren war ich einfach zu viel unterwegs und da habe ich eigentlich LoRa und SO 21 dazu benutzt, eigentlich aus der Ferne Konzerte zu spielen, mit denen ich halt ja ziemlich um den Globus zwischen Kuba und Japan gespielt habe. Und so eigentlich mein Archiv eigentlich auch in Zürich zu spielen. Und ich finde es einfach sehr, sehr toll, dass es Lora gibt und noch ein UKW-Sender und diese kleine Gemeinschaft, die hier so, ja, etwas anderes macht als DRS oder Radio 24.
1: Das glaube ich schon. Du bist dem Format treu geblieben.
2: Ja, unbedingt, natürlich. Also ich bin, und deshalb auch in meiner Ausstellung jetzt im Gloria Sutterhaus, Judith Huber ist beim Echo der Zeit, Auslandsjournalistin von Russland, und das ist meine Jugendfreundin, und wir waren schon mit 14, also mit so 17, 18 waren wir nach dem Fall der Mauer im Osten, und jetzt ist sie Journalistin und ich habe sie eingeladen, jetzt in meiner Ausstellung darüber zu sprechen. Und Heimat ist für mich Radio. Wenn ich Judith höre, im Echo der Zeit über Russland und die ganzen Katastrophen zu berichten, und ich in Okinawa saß und nebenzu starten FA-18 Kampfjets, dann weiß ich, ich fühle mich sicher, heimisch. Da gibt's noch einen Qualitätsjournalismus, da gibt's noch UKW, noch, also jetzt kommt's ja wieder. Also, ja, das ist.
1: Ich habe sowas gehört, genau, es soll wieder kommen. Simon, du machst den Schlusspunkt des langen Konzerts heute. Es sind noch einzelne Leute tatsächlich im Raum, glaube ich. Ich sehe noch einzelne Leute, die der Hitze widerstanden haben. Du machst den Schlusspunkt und du hast es bereits angetönt. Wie geht es weiter für dich im Bereich Radiokunst? Was ist das, was du vorhast als nächstes? So wie ich dich verstanden habe, sitzt du morgen schon im Flieger?
2: Nicht im Flieger, nein. Ich bin jetzt mal hier, mache diese Ausstellung jetzt hier. Was vielleicht interessant ist, Radio hat für mich ja etwas sehr Soziales und hält ja uns zusammen, vor allem eben auch mit Qualitäts, also man weiß jetzt auch, dass regionale Radios sehr, sehr wichtig sind. Also das gibt Identität und ich finde das enorm wichtig, dass man gute Formate hat und sich damit identifiziert. Also, und das Schöne ist ja, dass man ein lokales Radio auch in Timbuktu hören kann. Und diese Identitäten und so weiter ist mir sehr, sehr wichtig, und ich mache jetzt wieder, nach der Pandemie beginne ich jetzt wieder dieses Format zu lancieren, das heißt Monster Groove. Das ist eigentlich eine soziale Plastik, ich beziehe mich da auf Joseph Beuys, wo ich anstatt Eichen und Basaltsteine pflanze, nehme ich 65 Schlagzeuger, Sänger, Gitarristen, Alphornbläser, Profitänzer und Superstars. Also dieses Mal kommt, also Schneider TM aus Berlin, und wir spielen eine Stunde lang einen afrikanischen Beat, Bembe, im Kreis, und es ist ein partizipatives Projekt, und die Klangkunst darin ist dann natürlich vor allem, es kommt Marco, das ist ein schwerstbehinderter Mensch, der nur die Hand bewegen kann, und der sitzt im Rollstuhl, und das ist dann meine Aufgabe, wie integriere ich einen Menschen mit so einer Beeinträchtigung in dieser Gruppe. Und wir spielen da Vollgas, und ich werde ihm an seinen Elektromotor dann Gitarren-Pickup machen und sende dann das Signal zu meiner Elektronik, und dann kann er ein Solo fahren, wenn wir 65 Leute uns bis zu 118 dB hochschaukeln. So, das ist am 29. August in Zug.
1: So cool, das klingt super spannend.
0: Ja, das ist gut. Ich glaube, wir machen einen Schluss zusammen, oder? Danke dir, Simon.
1: Vielen Dank für dieses Schlusswort, auch für dieses Plädoyer fürs Lokalradio. Ja. Vielen Dank, Simon Bertz, Badabum.
0: Wir haben, wir haben 8 Minuten, Andreas. Was machen wir? Weil keine Stille. 8 Minuten. 1. Ich kann 2, 3.
1: Wieder mal den Jingle, der hat...
0: Ein Jingle? Oh, ja, okay. Aber mega Jingle. Klein, ha?
1: Nimm mal einen von den anderen Jingles, die heute noch gar nicht so zum Einsatz gekommen sind, zum Beispiel den Country-Jingle oder so.
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Wir bedanken uns bei der Stadt und beim Kanton Zürich. Dann, ein ganz besonderer Dank geht heute Abend an den Koordinator von SO21. Ich weiß nicht, ob er irgendwo da ist.

0: Sebastian.
1: Sebastian.
0: Wo bist du? Eine Sonnenblume für Sebastian. Ein Vierteljahrhundert, mehr oder weniger. So genau weiß man das nie. Bei SO 21. Herzlichen Dank. Willst du noch etwas sagen, Sebi?
2: Ja, danke vielmals. Wie viel? 20 Jahre? Das ist verdammt lang. Ich hoffe, es ist nicht das Letzte, aber im Moment ist es mal fertig, oder? Für heute wenigstens.
0: Für heute wenigstens. Okay. Wir bedanken uns natürlich beim Publikum ebenfalls. Schön sind ihr gekommen. Schön haben ihr durchgehalten in dieser Wärme heute, die wir da drinnen hatten. Herzlichen Dank fürs Kommen. Und ich glaube, wir machen hier langsam Schluss. Leo, wie siehst du das? Hast du das Schlusswort?
3: Ja, du musst sagen.
4: One, two. Okay, wir müssen sagen, danke Patrick Kuber dafür, dass wir sind im Walschetour. Wir müssen sagen, danke für Masun und Jasmina für die Hot Dog. Radio Laura für die Übertreibung seit 4 Uhr heute Nachmittag. Und Philipp, natürlich, pardon, das war die nächste. Beim Philipp für die Technik. Merci Philipp. Philipp, du bist so geil. Und natürlich beim unseres Publikum. Vielen Dank fürs Kommen, für Zuhören und vielen Dank für Ihre Support.
0: Hier geht es nun weiter und zwar bis 10:30 mit Kunstradio. Sie hören hier noch weitere Aufnahmen, die wir für Sie vorbereitet haben, aber mit der Live-Sendung ist es fürs Erste vorbei hier. SO 21 verabschiedet sich an diesem Punkt von Ihnen. Moderiert haben Leo Gollin und Andreas Pfiff.

Guten Abend, ihr hört Klapf. Klapf, das ist Charlie Locher und Andreas Pfister. Wir machen Kunstradio SO21 auf Radio Lora. Heute haben wir

Ein Hörstück für euch, das heisst Durenang. Es geht um einen Wechsel von UKW auf DAB+, wo auch beim Radio Lora wird stattfinden, Ende Jahr. Das Hörstück geht ja, die ganze Sendung, etwa 45 Minuten. Viel Spass mit Klapf und Durenang.

Es macht mir ganz dürren Angst. Das war deine Antwort auf meine Frage, warum du kein Radio im Stall willst. Im Radio kam der Song Für alle der Band Wind. Zumindest glaube ich, dass es dieses Lied war, der deutsche Beitrag zum Eurovision Song Contest 1985. Damals wusste ich das nicht. Ich hatte keine Ahnung, weder von diesem Lied noch von Musik im Allgemeinen. Aber sie spielten das Lied im Radio, ich sagte es dir, drehte lauter, doch du meintest nur, das macht mich ganz durcheinander. Du sagtest nicht, das Lied sei schlecht oder billig, es gefalle dir nicht. Im Gegenteil, das Lied berührte dich zu sehr und du gabst es zu.

Es bringt mich ganz durcheinander. Das sagst du jetzt wieder, wenn ich dich frage, warum du keinen Besuch auf dem Bauernhof machen willst, auf dem du dein ganzes Leben verbracht hast. Du willst nicht die Blumen sehen, nicht die Blüten, nicht den Frühling auf dem Land. Es würde dir zu sehr wehtun. Du musstest in ein Pflegeheim umziehen. Es ist erst wenige Monate her. Im Winter bist du wieder krank geworden. Es war deine zweite Lungenentzündung innerhalb kurzer Zeit. Du warst im Krankenhaus und wir wussten nicht, ob du überleben würdest. Ich habe mich verabschiedet. Erinnerst du dich? Ich glaube schon, aber du weißt nicht mehr alles. Du sagst selbst, mein Kopf funktioniert nicht mehr richtig. Also bleibst du lieber im Pflegeheim, wo du nicht sein möchtest.

Wir hatten überhaupt kein Radio früher, weder im Stall noch in der Wohnung. Es war verboten. Nun, in der Bibel stand nicht, du sollst kein Radio haben. Aber man konnte die Idee daraus ableiten. Denn die Bibel sagt klar und deutlich, sondert euch ab von der Welt. Die Liste der verbotenen Dinge war lang. Angefangen bei der Frisur, der Kleidung, über Bücher, verbotene Lieder, Aktivitäten in der Schule, bis zu Rock- und Popmusik. Ich kann mich nicht mehr an alles erinnern und vor allem habe ich keine Lust, wieder in diese erdrückende und abstoßende Welt freikirchlich-evangelikaler Kreise einzutauchen.

Als wir klein waren, hatten wir Kassettengeräte, um biblische Geschichten für Kinder zu hören. Wir kannten sie auswendig. Ich glaube, jetzt muss er helfen, sonst kratzt ihm noch die Augen aus, sagte der Richter, als er sah, dass sich die arme Witwe wieder näherte. Auf den Kassetten waren Lieder des gemischten Chors Großhöchstetten, Predigten zum Nachhören, Evangelisationen meiner Onkel. Genau, da war dieser leicht behinderte Alte in der Gemeinde, die übrigens keine richtige Kirche war, sondern aus zwei Tiefgaragen bestand. Dieser Kauz nahm die Predigten auf, am liebsten die meiner Onkel, mit seinem Technikkram und seinen Kopfhörern auf der zersausten Frisur. Er vervielfältigte die Kassetten und versuchte, sie zu verkaufen. Er hatte seinen Sohn dabei, der behindert war wie er, ihre Augen hinter ihren dicken Brillengläsern.

Als Kinder versuchten wir, die paar Schallplatten mit klassischer Musik, die wir in der Stube stehen hatten, auf Kassetten zu kopieren. Also stellten wir den Lautsprecher neben das Kassettengerät, deckten das Ganze zu mit einem Haufen Decken, drückten den Rec-Knopf und waren so leise wie möglich. Aber sicher machte eine Schwester oder sonst jemand ein Geräusch, ging trotz des strikten Verbots ins Zimmer und man musste das Ganze wiederholen, weil das vermaledeite Kassettengerät alles genau hörte, die Stimmen auf dem Flur, die Töpfe in der Küche, den Traktor vor dem Haus. Was für ein Lärm auf dem Bauernhof. Ich weiß nicht, warum wir nach einer gewissen Zeit dann doch eines oder sogar mehrere Radiogeräte hatten. Vielleicht war das eine teilweise Liberalisierung. Oder vielleicht war es eine Frage der Geräte. Von der Schule her kannte ich ein wenig die aktuelle Popmusik. Und wir hatten Nachbarn. Küsu, der behauptete, Bob Marley würde Gott meinen, wenn er vom Lord sang. Der schwarze Typ mit den riesigen Haaren auf dem Cover? Eine absurde Idee.

Später also trotz allem ein Radio. Ich glaube, wir hatten eine teilweise Erlaubnis. Nachrichten hören okay, Musik hören nein. Doch das veränderte sich. Ehrlich gesagt kann ich mich nicht mehr genau erinnern.

Jedenfalls, kürzlich wurden wir angefragt, ob wir etwas im Zusammenhang mit der Umstellung von Radio Lora auf DAB Plus Ende 2025 machen wollten. Wir, das ist SO21, eine Gruppe Leute, die Radiokunst macht beim Lora. SRF hatte schon Ende 2024 umgestellt.

Ich stellte mir die Frage, was nun mit all den UKW-Radios in den Ställen passiert. Ich glaube nämlich, dass es immer noch ziemlich viele gibt. Bei uns in der Küche haben wir seit, ich weiß nicht mehr, ein DAB-Radio, aber in den Ställen, den Werkstätten, den Kabinen der alten Traktoren, die haben nicht überall umgestellt. Jetzt machen die Verkäufer der neuen Geräte das große Geschäft. Als ich zum ersten Mal von DAB Plus hörte, war ich in einer Art Patronat bei Radio Industrie. Das war ein alternatives Jugendradio im Kanton Zug, wo ich als Lehrer arbeite. Ich machte Sendungen dort mit meinen Schülern. Irgendwann begannen die Radioleute in den Sitzungen über DAB und DAB Plus zu sprechen. Sie sagten, dass man uns damit sogar in Luzern oder Zürich hören könnte. Wie viel das kostete, aber dass es die Technologie der Zukunft sei. Ich erinnere mich an das Gefühl, wir im Gremium hatten keine Ahnung, ob das etwas Ernstes oder nur ein Hype war. Doch wir mussten eine Entscheidung treffen. Es ging um beträchtliche Summen für einen kleinen lokalen Radiosender. Doch zurück zum Radio im Stall. Als ich in der Sekundarschule war, machten wir Kinder das Gleiche wie alle anderen. Wir versuchten, die Hitparade im Radio aufzunehmen. Das Problem war nur, dass der Moderator immer in den Song sprach und man musste zurücksetzen, um seine Moderation zu löschen, weil man sie nicht auf der Kassette wollte. 1985 war ich 13 Jahre alt. Ich hatte keine Ahnung von verschiedenen Musikstilen. Im Fach Technisches Zeichen, das ich anstelle von Englisch wählte, denn wer brauchte schon Englisch, durfte man seine eigene Musik mitbringen. Ich brachte stolz meine Kassette mit Blasmusikmärschen mit. Mir war nicht klar, wie sehr das etwas anderes war als die Hitparade. Janine sagte, die Musik sei unerträglich, man müsse sie sofort abstellen und sowieso sei ich der letzte Idiot. Der Lehrer war etwas diplomatischer, musste aber doch zugeben, dass ihn diese Musik zu sehr an seinen Militärdienst erinnerte. Also hörten wir die Kassette von Janine.

Im Stall von Küsu, meinem Jugendfreund und nächsten Nachbarn, lief die ganze Zeit das Radio und zwar laut. Während sie in Stall und Tenne waren, beschäftigt mit den Kühen und Kälbern, und das war bei uns Bauern ein Großteil des Tages. Bei Küsu wurde mit dem Licht das Radio eingeschaltet, wenn man morgens um 5:30 in den Stall kam. Sie fingen später an als wir. Sie hatten einen moderneren Hof. Sie molken ihre über 30 Kühe mit 3 Aggregaten. Wir hatten nur eine Maschine für unsere 12 Tiere. Melken ging bei Küsu schneller und effizienter. Ihr Stall war größer und sie brachten mehr Milch in die Käserei. Küsus Vater war anders als meiner. Er lachte und machte ständig kleine Witze. Ich glaube, bei Küsu hörten sie DRS1, also den Hauptsender der Schweiz. Ich erinnere mich, wie Küsu mir mal erzählte, es gebe einen neuen Sender, der heiße DRS3. Der sei super, der spiele den ganzen Tag coole Musik.

Küsu erzählte mir allerlei. Im Kindergarten behauptete er, dass die Kinder nicht von Gott kämen, sondern von den Eltern. Was für eine absurde Vorstellung. Ich erzählte das meiner Mutter. Sie war dabei, das Buffet einzuräumen, und abrupt erstarrte sie in ihrer Bewegung. Ohne sich umzudrehen, fragte sie, wer hat dir das erzählt? In dem Moment wusste ich, Küsu hatte recht.

Küsu erzählte mir von Fernsehshows, von Klibi und Caroline, dem Bauchredner und seiner Puppe. Caroline sagte Klibi, dass sie in den Pool gepinkelt hatte. »Das ist nicht schlimm«, sagte Klibi, »andere Mädchen machen das auch.« »Ja«, sagte Caroline, »aber nicht vom 3-Meter-Sprungbrett.« Küsu erzählte mir vom Teleboy in der Silvestershow. Ich stellte mir allerlei vor unter diesem Teleboy. Als ich ihn Jahrzehnte später sah, in einer Jubiläumsshow, hatte ich ein komisches Gefühl. Das also war es, worum ich meinen Freund beniden hatte. So sah sie aus, die wunderbare Welt des Fernsehens, die ich mir als Kind erträumt hatte.

Ich weiß nicht, warum wir später Radio hören durften. Diesen Stubenlügner, wie er genannt wurde. Ein Schimpfwort, das sich in erster Linie auf den Wetterbericht bezog. Für die Bauern war der Wetterbericht eine zentrale Funktion. Und da wir keine anderen Medien hatten, auch keine Tageszeitungen, nur einen Barometer im Stübli, war es wohl der Wetterbericht, der als erster das strenge Regime unserer Medienabstinenz aufbrach. Als Lügner aber verstand man das Radio im weitesten Sinn. Als Christ war es nicht ziemlich, dem gottlosen Treiben im Radio zuzuhören. Das war eine frömmlerische Variante avant la lettre und eine Wegbereiterin der Lügenpresse. Nicht nur der Inhalt war gegen das Wort Gottes, auch die Wortwahl, das Fluchen und die Schimpfwörter waren anrüchig. Man durfte dem Feind kein Einfallstor bieten, man durfte ihn nicht mitten ins Haus lassen, dass man sorgfältig vor den Anfechtungen und Versuchungen der Welt beschützte.

Anständig reden war eine Form der kulturellen Erziehung, die ich weder verklären noch unterschätzen möchte. Mit den Büchern war es ein bisschen anders als mit dem Radio. Zwar gab es Hardliner, die sagten, dass man außer der Bibel und der Autobiografie Jesus unser Schicksal kein Buch lesen sollte. Doch das war ein radikaler Ansatz, selbst für meine Eltern. Die übrigens unter dem Druck standen, glaube ich, sich als würdig und deshalb als besonders gläubig zu erweisen, besonders gegenüber meinen Onkeln, den Brüdern meiner Mutter, die zu Priestern, Theologen, Doktoren und Professoren geworden waren. Während mein Vater nur ein Bauer war. Wir durften also lesen, aber nur christliche Literatur. Dafür gab und gibt es einen eigenen Markt. Kinder- und Jugendbücher, romantische Romane, Abenteuerromane und so weiter. Fast wie in der normalen Welt. Fantasy oder Magie hingegen war verboten, denn Hexen, Dämonen und Geister existierten tatsächlich. Der Teufel konnte leicht von jemandem durch ein Buch Besitz ergreifen, zum Beispiel durch Donald Duck, der sich als Fantomas verkleidete. Es war noch nicht die Zeit von Harry Potter.

Warum also wurden bei uns zu Hause die Radioregeln sukzessive aufgeweicht? Wurden meine Eltern mit der Zeit selbst liberaler? Oder war es einfach unmöglich, 5 Kindern, die sich zu Teenagern entwickelten, das Radio zu verbieten? Haben sie uns mehr Freiheit gelassen, freiwillig? Oder haben sie einfach die Kontrolle verloren?

Wenn ich meine Kinder an ihren Handys sehe, weiß ich nicht, was ich denken soll. Habe ich sie vernachlässigt? Ist die exzessive Nutzung das Ergebnis meines liberalen Erziehungsstils? Oder bin ich einfach zu faul? Vielleicht nicht einmal interessiert genug, um den Konflikt zu führen, mich mehr um sie zu kümmern. Zum Beispiel jetzt könnte ich mit dem Schreiben aufhören, von meinem Büro in die Küche gehen, wo sie ihre kleinen Filme schauen und ihre Musik hören. Empire State of Mind von Jay-Z featuring Alicia Keys. Sollte ich sie, anstatt allein zu joggen auf dem Jütliberg, ins Landesmuseum schleppen, um eine Ausstellung zu besuchen über die Verwicklung der Schweiz in die Kolonialgeschichte? Oder ist es besser, wenn ich sie in Ruhe lasse, so wie wir von unseren Eltern in Ruhe gelassen wurden, während sie mit ihrer Arbeit auf dem Feld und im Haushalt beschäftigt waren?

Nach der Sekundarschule verbrachte ich ein halbes Jahr bei einem Bauern in der Westschweiz. Dort im Stall hörte man, glaube ich, RTS 1. Ich verstand nicht viel, aber ich hörte auch nicht zu. Manchmal scheint es mir erstaunlich, wie viel Französisch ich in meinem Leben gehört habe, ohne dass ich wirklich zweisprachig geworden wäre. Ich verstehe gut Französisch und spreche es passabel, doch manchmal denke ich, ich bin nicht sehr aufnahmefähig. Ich bin ein wenig dumpf, sprich ein wenig dumm. Denn Dummheit, so wie ich sie verstehe, ist fehlende Sensibilität, fehlendes Interesse und fehlende Fähigkeit wahrzunehmen. Zu sehen, zu hören und zu verstehen, was ringsum geschieht. Deshalb schäme ich mich heute ein wenig dafür, dass ich das Radio im Stall aufgehängt habe, ohne zu bemerken, was das bedeutete. Ich hörte die Musik, ohne sie wirklich zu hören. Die Bibel sagt, sie haben Ohren, aber sie hören nicht. Meine Dummheit war eine Art Filter, eine Schicht, auf der die Musik abperlte wie Wasser auf einer Pelerine. Meinem Vater war es zuwider, sich in seinem Stall sozusagen immunisieren zu müssen. Die Musik drang in sein zerrissenes und zerfurchtes Herz, in seine verletzliche und schutzlose Seele. Sie durchbrach den Frieden seiner zerbrechlichen Seele, griff seine zitternden Nerven an und öffnete Abgründe, von denen ich nichts wusste und vor denen ihn schwindelte. Ich weiß nicht, ob die Religion für meinen Vater ein Mittel zum Überleben war. Und es scheint mir vermessen und unangebracht, kindische Spekulationen und unreife Theorien dazu zu basteln. Ich bin sein Sohn, nicht sein Psychiater.

Übrigens war der Heavy Metal, den ich später hörte, nicht ein Zeichen meiner Taubheit. Doch ich will mich nicht lustig machen aus heutiger Spießerperspektive über mein Musikhören von damals, über das Einhämmern von Rhythmen bei voller Lautstärke in meinem Zimmer auf dem alten Bauernhof. Meine Mutter, die immer wieder zurückkam, weil der Bass und die Drums selbst bei schwacher Lautstärke durch das Holz des Hauses geradewegs in ihr Bett getragen wurden, wo sie seit 8:30 zu schlafen versuchte. Sie hörte jedes Geräusch, schlief leicht, was uns Kinder ärgerte, weil es zeigte, dass sie eine Frau vom Land war, nicht gewöhnt an den Lärm der Stadt.

Von meinem Lehrlingslohn als Zimmermann hatte ich eine leistungsstarke Stereoanlage gekauft und eine CD. Sie hieß Silberne Trompeten oder so ähnlich. Mein Onkel war beeindruckt von der Klarheit des Klangs. Ich hörte auch christliche Rockbands wie Stripers. Diese Amerikaner posierten in schwarz-gelben Kostümen und mächtigen Mähnen. Sie kreischten im Refrain »To hell with the devil«, zeigten sich mit Waffen und Panzern als Soldaten Gottes. Mein Onkel fand die weniger gut. Für ihn war Rockmusik vom Teufel. Meine Auseinandersetzung mit ihm über Rockmusik war übrigens entscheidend in meinem Leben. Doch das ist nochmal eine andere Geschichte. Nur so viel. Je weiter ich mich von der Welt meiner Eltern entfernte, von ihrem Glauben und ihrer Musik, desto unerträglicher wurden für sie die stampfenden Rhythmen meiner Stereoanlage, mein Nachtleben mit Alkohol und Rauch, mein Wegbleiben bis weit nach Mitternacht, während sie am nächsten Tag vor 5 Uhr aufstehen mussten.

Doch zurück zum Radio im Stall. Noch hörte ich kein Heavy Metal, sondern bloß den süßen Refrain der Gruppe Wind. Für alle die, die den Regenbogen auch im Dunkeln sehen. Ich war total überwältigt von diesem Lied. Ich hatte das Gefühl, noch nie etwas so Schönes gehört zu haben. Es lief mir kalt den Rücken hinunter. Ich konnte nicht genug bekommen. Wenn das Lied im Radio lief, wollte ich es festhalten. Doch es entwischte und da kam einfach nur das nächste Lied. Ich wartete. Ich wartete tagelang und hoffte, dass diese himmlische Musik mit Engelsgesang noch einmal wiederkommen würde. Das tat sie tatsächlich. Sie spielten das Lied wieder. Es war nicht verloren gegangen. Aber es verschwand erneut im Radiofluss. Es wurde wieder von anderen Liedern überdeckt, von Moderation, von Programmen, von allem Möglichen. Anstatt den Song einfach zu spielen, ohne Unterbrechung, immer und immer wieder. Das war noch bevor ich anfing, selbst Musik zu kaufen, und ich weiß nicht, ob ich den Titel gefunden hätte. Klare Kategorien wie Band oder Künstlernamen, Titel von Songs und Alben, das kam erst später. Damals war das Radio für mich ein unfassbarer Fluss aus Musik, ohne Namen, ohne Genre, ohne Grenzen. Radiomusik war ein Ganzes, ein Ensemble, das ich von außen betrachtete. Wie wenn man zum ersten Mal eine völlig fremde Sprache hört, wie damals, als ich das Mädchen kennenlernte, das meine Frau wurde, als sie mit ihren Eltern Serbisch sprach. Ein Fluss, eine Melodie mit Klängen und Farben, aber ohne unterscheidbare Wörter, nicht einmal Sätze. So war das Radio. Und im Grunde ist es so geblieben. Ich habe Freunde, die kennen sich unglaublich gut mit Musik aus. Die sind wandelnde Lexika, die sagen, das ist The Eye of the Tiger von Survivor. Das ist Big in Japan von Alphaville. Das ist Died in Your Arms von Cutting Crew. Für mich blieb das alles einfach Radio. Seit langem höre ich wieder Radio SRF 1 bzw. die französische Version RTS 1. Ich kann den Pop auf SRF 3 nicht mehr ertragen, Couleur 3 ist besser. Manchmal höre ich NTS, einen Sender insbesondere für elektronische Musik. Der Eklektizismus von KCRW hat mir gut gefallen. Aber meistens lasse ich mich durch Nachrichten unterhalten, durch das Forum auf RTS, durch die Beauparleur. Ich höre den Sprechern zu und amüsiere mich über ihre Witze. Die Musik, die auf Sendern wie SRF 1 gespielt wird, hat etwas Absurdes. Ich frage mich, was die sich beim Programmieren der Musik denken, falls sie überhaupt etwas denken. Bestimmt finden sie es lustig, diese altmodischen, aber lustigen Kultsongs zu programmieren. Es sind übrigens nicht einfach die größten Hits der 80er und 90er Jahre. Das wäre zu retro. SRF 1 ist nicht retro, aber auch nicht aktuell. Es ist einfach nur Musik. Auf jeden Fall keine Musik, die man ernst nehmen könnte. Jetzt gerade spielen sie Melanie C, First Day of My Life und Gregory Essayan, Afterglow, veröffentlicht im Jahr 2011. Man erkennt die Melodien sofort. Aber wie kann man sich all diese Namen und Titel merken? Dabei ist es krass. All diese Leben von Musikern, von Künstlern, all diese Träume, einen Hit zu landen, ganz nach oben zu kommen, im Radio gespielt zu werden. Wie viele Versuche, wie viele Misserfolge, wie viel Arbeit, wie viel Technik. Welch immense Anstrengung, um ein Star zu werden. All diese Künstlernamen, die Frisuren, die Looks, die Cover, die Fotoshootings. Nur um von mir ignoriert, vergessen, verspottet zu werden als Popindustrie. Und ich, dumm und faul, vergesse ihre Namen, ihre Lieder, ihre Existenz. Ich höre nur Radio, dieses Meer mit seinen endlosen Wellen, mit ganz wenigen Namen, Madonna, Michael Jackson, Kendrick Lamar, Beyoncé. Ich höre die harmlosen Lieder zum Pfeifen oder Mitsingen, etwas Leichtes, das man gar nicht hört, einfach ein Füller, damit etwas da ist und nicht stört.

Meine Eltern stört es trotzdem. Am Mittag, wenn zwischen Wetter und Nachrichten Musik läuft. Als sie noch zu Hause wohnten und das Radio auf der Ablage stand, tippte mein Vater mit einer gelangweilten Handbewegung nachlässig auf den Radioknopf, um das Gerät auszuschalten. Und beschwerte sich über die dumme Musik, die sie immer bringen, zwischen ihnen. Er wartete bis 12:30, bevor er es erneut einschaltete. Ich stelle mir die Diskussionen im Radio vor. Welche Musik kann man spielen, um die über 80-Jährigen nicht zu verärgern, gleichzeitig aber das junge Publikum nicht zu verlieren?

Jetzt sind meine Eltern im Pflegeheim, wie gesagt. Mein Vater hatte keine Wahl. Bei der Zimmereinrichtung stellten wir einen Teller mit Äpfeln und Blumen zur Begrüßung auf den Tisch. Und ein Radiogerät. Einige Wochen später dasselbe bei meiner Mutter im Nachbarzimmer.

Für mich war das Radio im Stall Nachahmung. Ich wollte es so haben wie bei Küsu. Ich wollte ihr Gefühl der Leichtigkeit, der guten Laune. Man war nicht irgendwo auf einem Bauernhof verloren und von der Welt abgeschnitten. Man war verbunden mit der Welt. Für mich ist das immer noch so. Ich höre das Forum, während ich das Abendessen für meine Töchter mache. Dann gucke ich zur Sicherheit noch Disney World Trente. Überraschend finde ich, dass die Algorithmen von TikTok den Interessen der Benutzer folgen sollen. Es scheint, als gäbe es keinen gemeinsamen Nenner. Jeder gucke für sich, heißt es. Doch ich stelle fest, dass meine Töchter ungefähr die gleiche Musik hören. Sie sind bestens über die aktuellen Modetrends informiert. Gleichzeitig hören sie alte Reggae-Melodien. Three Little Birds Outside My Window. Sie singen auf Englisch mit. Sie sehen sich ganze Serien auf Englisch an, ohne Untertitel. Es ist unglaublich.

Das Radio mit in den Stall zu nehmen, war für mich ein Akt der Rebellion gegen den Vater, gegen das ganze System, in dem ich aufgewachsen war. Sie hatten das Radio zu Recht verboten. Es war in der Tat der Feind. Es war ein sehr mächtiger Verbündeter. Es stand für die ganze Breite der gesellschaftlichen Norm, die meine Eltern gegen sich hatten. Die Stündeler waren nicht im Recht. Die Lieder der Sonntagsschule, die Lieder des gemischten Chors von Großhöchstädten, das Gesangsbuch der Kirche, die Trompete, die ich bei der Heilsarmee spielte, das alles war nicht das Eigentliche, sondern das Peinliche. Das Radio stand hinter mir. Ich war nicht allein. Es waren nicht die anderen, die sich bekehren mussten, ganz im Gegenteil. Die Erde war nicht in 6 Tagen erschaffen worden. Die Sonne drehte sich nicht um die Erde. Ich war es, der sich um die Hitparade drehte.

Das Radio im Stall war Teil einer Übergangsphase. Mit dem Radio hatte ich die Welt der anderen in meine fromme Kinderwelt gebracht. Es war der erste Schritt, den Stall endgültig zu verlassen und auch den Glauben.

Später ließ ich dieses Milieu hinter mir, die Welt der Religiosität, des Bauerntums, der Milchindustrie, des ausgehenden 20. Jahrhunderts. Eine Welt, die man in Freiburg jederzeit besuchen kann, doch diese Welt existiert nicht mehr. Niemand melkt mehr Kühe zum Beispiel. Und die Wohnung meiner Eltern wird demnächst geräumt. Jetzt leben sie im Dorf unten im Pflegeheim.

Auch ich werde älter. Die Erinnerungen entfernen sich, werden unscharf. Die Wärme der Kühe im Stall. Im Winter, wenn es draußen kalt war, konnte ich abends in den warmen Stall gehen. Man war nahe an den Tieren, ihrem warmen Fell. Man konnte die obere Stalltür bis zum zweiten oder dritten Knoten öffnen. Oder den Jutesack vor dem Fenster vom Nagel lösen. Es sollte nicht zu heiß werden. Doch Durchzug war auch nicht gut. Sonst konnten sich die Euter entzünden, was zum Viertel führte. Das bedeutete Tierarzt, Antibiotika, Kosten, weniger Milch. Ich war der Jakob aus der Bibel. Mein Bruder war Esau. Er arbeitete lieber mit dem Traktor und den Maschinen. Er war draußen, ich drinnen.

Schön. Ich weiß nicht, wo du bist, aber ich bin in der falschen Turm. Ich danke dir, dass du hörst mich. Das ist das erste Mal meines Lebens, dass ich spreche, die jemand, das ich kenne nicht. Vielleicht du bist in der Stube. Vielleicht du bist in deine Zimmer. Vielleicht du bist in auf die Straße, in die SBB, keine Ahnung, und ich danke dir, dass du bist mit mir. Ich wünsche dir eine sehr schöne Zeit.

Welt, das ist so schön, dass du bist mit mir heute Abend und du genießt die Zeit.

Ein Bericht. Eine Betrachtung. Eine Verdichtung. Ein Gedankengebäude. Gegenstand gegenwärtiger geogemeindlicher Gegebenheiten. Auf meinen Gängen durch die Gemeinde sehe ich vieles

Die Welt als Park. 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Seine Farbe wird weiß-grau, eine kodierte Farbe auf der Skala di Conditio Humana. 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

Die Fenster sind Löcher in der Wand. Beeindruckende Banalität. Dabei hochkomplexe, mehrfach verglaste Fertigprodukte. Am Himmel mehr Tag verblasene Wolkenkonstrukte. Die Aussicht aus dem Block ist der nächste Block. Umschwungen von Umschwung, Blockbepflanzung, Bäume, Sträucher, ein Spielplatz, Rohrspatz, Garagenrampen, Straßenlampen. Die Blockbuben schmeißen sie ein. Der Abwart wartet ab, erwischt welche. Davon zehren sie später. Wenn sie in benachbarten Blöcken kleine Brote backen und ihre klugen Kinder schmeißen Kieselsteine. Der perfekte Block ist unsichtbar. Sein dunkles Dach steht kokett im Kontrast zum ewigen Weiß, Eternitplatten seitlich, so 60er, 70er, farbige Fenster, Formen der 40er, 50er, andere Art Fassade, 80er Jahre, aber da war ich ja da. Der Block braucht keinen Architekten, man muss ihn nicht erfinden, er ist da. 10.000-fach, man muss ihn nur bauen, immer wieder, dann renovieren und die Miete anpassen. Moderne Blöcke stehen schnittig an steilen Stufen, Terrassenbauten, modernes Olivgrün, Fensterfronten, davor Fords und BMWs, Rasen ringsum, Rabatten, Räder, Garagentore, Vorplatz, Asphalt. Hier wohnen ehrbare Leute in den Wohnungen ihrer Eltern, Geschichte gewordene Generationen. Der Block konterkariert herkömmliche Kategorien, Agglomeration, Moderation, verdichtetes Bauen, erbauliches Dichten, am Block prallt alles ab. Wetter, Blätter, Pfiffe, Begriffe, man wird ihm nicht gerecht. 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Mal sagt man, alles Spießer, Moderne, Zersiedlung, Versuche einer Annäherung an längst Erklärtes. 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Die Neuen tragen die gleichen Namen. Stritt, Joost, Ketkowski. 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

Die Zeit steht still, kein Mensch bewegt sich. 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Pro Stock hat es 2 Parteien, eine links, eine rechts, 6 pro Hauseingang. Hintereinander 3 Eingänge macht 18, 3,5 und 4,5 Zimmerwohnungen. Was man über den Block sagt, ist falsch. Verstummen in Ehrfurcht vor nichtssagender Architektur, der Block ist das Ergebnis alter Entscheidungen. Jetzt ist er immer noch da, isoliert und renoviert, ein halbes Jahrhundert hier. Mit Sitzplatz. Man sieht ein Stück See. Ihr habt's aber schön hier. Ja, es ist schön hier. Die haben.

Der Block ist ein Haus, in dem alles verschwindet. Zu Hause von ein wenig. Man kann schon schlau sprechen, doch irgendwann muss man sagen, guck, das ist jetzt einfach das Küchenfenster. Einen Lift gibt es nicht. Es gibt ein Treppenhaus und Bestimmungen. Im Block verschwimmt die Geschichte zu einem immobilen Flimmern der Flächen. Wo es nicht mehr weitergeht, steht der Block. 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Und Pantoffeln. Blöcke verwandeln sich nicht. 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Erschwingliche Preise, kurze Reise, lässige Lage, Verkehrsanbindung, das ergibt sich so, man landet irgendwo im Block.

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0: Der Block interessiert sich nicht. Ihm ist alles eins. Reihenhaus, Häuserblock, Straßenblock, Wohnblock, Gartenstadt, mehrgeschossiges Mietshaus. 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
1: Abrieb oder einfach Abrieb, wenn man die Oberfläche. Rubelig merkt sie wegen des Korns, es bricht das Licht. Im Gegensatz zur glatten Oberfläche, etwa einer Scheibe oder von Klavierlack. Die Kornstärke beträgt außen 3 mm, innen 1. Abrieb, ein Flugwort. Er deckt Unexaktheiten zu, die Stärke beträgt nur wenige Millimeter. Drunter kommt die Wand oder Isolation oder was auch immer. Unten ist ein Teilabrieb. Mit dem Brett macht man die Muster. Die angedeuteten Fensterrahmen sind anderer Abrieb. Man drückt das mit der Kelle etwas rein und malt es anders. Das Fensterbrett steht gleich vor, darum kommt der Wetterschenkel, der deckt die Fuge. Dann der Fensterrahmen, beim Eingang ist ein echtes Türgewinde aus Stein. Der Aufbau ist im Prinzip klassisch, unten ein Sockel. Dann ein strukturierter Mittelteil, hier ein Fries, nach dem Erdgeschoss. Einer moderne ist, jeder Fries eines Bourgeois, aber oben sichtbar das Dach. Material ist Kunststoff, vergüteter Verputz, das sind 30% Kunststoff. Eine Art Leim, das ist Plastik, macht ihn wasserdicht, da atmet nichts mehr. Kunststofffenster von der Isolation her nicht schlecht, das Problem ist aber das Wohnklima und der Pilz. Das Haus wurde renoviert in den 70er Jahren, wer Geld hat, baut ein Zweischalenmauerwerk, äußere Mauer nur Stroh und Wetterschutz, zum Beispiel aus Klinkerstein. Dann kommen 20 cm Isolation, dann die zweite Schale, 15 cm Beton, die ganze Statik wird über die abgewickelt. Die Wand ist vormodern, in der Moderne löst sie sich auf, es gibt nur noch Stützen, teilweise Brüstung und immer größere Fenster, bis hin zur Glasfassade, wegen des Lichts.
0: Der Block hat grüne Fensterläden. Manchmal sind sie rot. Die Grünen sagen, einen Block besitzen ist besser als einen Block beschreiben. Die Roten gehen auf und zu, die Blauen sagen, beschreib uns doch, erfinde was. 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

Ja, ich wünsche mir viele gute Sachen, auch für die. Ja, das ist schön. Es gibt noch 3 Minuten, ich bin mit euch. Und ja, vielleicht bist du allein in deinem Bett oder in der Stube oder zurück von Bern nach Zürich in die SBB. Und du denkst, was passiert in Radio Lora? Und jetzt du hörst mich. Ich bin Leo und ich bin in der Walschturm mit ein paar Leuten. Und ja, ich wollte sagen, das war mega schön, diese 6 Stunden zusammen. Ihr könnt normal hören die Gongs Radio Show in Archiv und Internet. Und wenn es nicht ist, okay, wir können das einfach löschen, dass es gibt nicht so viel Daten in der Datacenter. Und das war ein Ritual, irgendwie ein sehr schönes Ritual zu zelebrieren, diese lange Tag, und dass wir sind noch da, und für die Leute, die sind krank, oder ich hoffe, eine gute Besserung, und für die Leute, die sind gesund, bleiben sie so, und ich hoffe, dass es gibt, ja, Gesundheit ist so wichtig, physisch oder mental, dass ihr habt keine Durcheinander, und dass ihr Körper geht gut, und dass die Erde geht gut, und dass unsere Familie, unsere Freundinnen sind gut. Dass wir können einfach genießen die Zeit zusammen. Und es gibt noch 1 Minute und dann ich muss lassen die Sendung. Ja, ich wünsche mir eine gute Zeit. Ich wünsche euch eine gute Zeit. Ich hoffe, dass ich schlafe gut. Und dass ihr mal eine gute Party oder einen schönen Abend mit jemand, das ist nicht, oder so, oder ihre Familie. Und ja, ich warte auf die 9:30 und dann, wenn kommt 9:30, ist fertig. Und ja.

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0: 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Da bin ich hier.
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